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1: Ich bin Philipp Ringe und das sind die wichtigsten Meldungen des Tages. Die Deutsche Bahn will pünktlicher werden, so richtig läuft's aber noch nicht. Denn auch im Juli war fast jeder zweite Fernzug nicht rechtzeitig am Ziel. Das teilt die Bahn jetzt selbst mit. Ursula Winkler.
2: Ein großes Problem auch für die Bahn ist die aktuelle Hitze. An den vielen Baustellen ging es langsamer voran. Einige nötige Arbeiten mussten auch verschoben werden. Die hohen Temperaturen machten der maroden Infrastruktur zusätzlich zu schaffen. Immer mehr Anlagen sind gestört. Im gesamten ersten Halbjahr waren nicht einmal 60% der Züge pünktlich. Chefin Paller gibt ihrem Unternehmen bei der Zuverlässigkeit die Schulnote 4-. Sie forderte in einem Interview mit der Welt am Sonntag mehr Einsatz auch vom Management. Die Leistungskultur der Vergangenheit bezeichnete sie als organisierte Verantwortungslosigkeit.
1: Der Zivildienst in Deutschland steht vor dem Comeback. Hintergrund ist die Debatte um die Wehrpflicht. Sollte die wieder eingeführt werden, soll es auch einen Ersatzdienst für alle geben, die nicht zur Truppe wollen. Die Bundesregierung will darüber nach der Sommerpause beraten. Die Wehrpflicht und damit auch der Zivildienst waren 2011 abgeschafft worden. Jetzt schaut das Kartellamt den Spritkonzernen mal auf die Finger. Denn das will sich die Preisdaten anschauen und prüfen, ob die Preissprünge an den Tankstellen überhaupt gerechtfertigt sind. Das Kartellamt sagt aber auch, schnelle Ergebnisse wird es erstmal nicht geben, denn die Prüfungen brauchen Zeit und müssen rechtlich absolut sicher sein. Kontrolliert wird auch die 12-Uhr-Preisregel, weil einige Tankstellen auch noch danach die Preise angehoben haben. Aufatmen in Griechenland. Dort haben die Einsatzkräfte die Brände rund um die Hauptstadt Athen weitgehend unter Kontrolle. Angespannter ist die Lage dagegen im Osten von Holland, nahe der deutschen Grenze. Dort haben sich die Flammen weiter ausgebreitet. Aus Amsterdam berichtet Bettina Fisser.
3: Rund 100 Hektar, das ist etwa ein Quadratkilometer, sind bisher verbrannt. Jetzt hat sich der Wind gelegt und das ist günstig, sagen die Behörden. Die Lage in dem Naturgebiet, gleich bei der Grenze zu Nordrhein-Westfalen, ist stabil. Hunderte Feuerwehrleute sind im Einsatz, Tag und Nacht, und auch Löschhubschrauber der Armee. Zum Glück wurde bisher niemand verletzt und es sind auch keine Ortschaften in Gefahr.
1: Jede Menge blauer Himmel und vor allem Sommertemperaturen mit 30 Grad und mehr. Wer nicht Hitze schwitzen will, greift auch gerne mal zu einem kühlen Durstlöscher, egal ob mit oder ohne Alkohol. Was da gerade so die Trends sind, weiß Simeon Müller.
4: Also mit Alkohol ist gerade ein Getränk ganz hoch im Kurs, nämlich der Bicicleta. Das klingt nicht nur toll, das ist auch lecker. Übersetzt heißt es auf Italienisch Fahrrad und er besteht aus einem leichten Mix aus Weißwein, Campari und Sprudelwasser. Der Legende nach, weil der Drink für ältere Herren in Norditalien erfunden wurde, die nach dem Barbesuch noch mit dem Fahrrad nach Hause fahren mussten. Deswegen nur eine leichte Campari-Weinschorle. Da es aber trotzdem mal ein Gläschen zu viel wurde, fuhren sie dann auf dem Heimweg auffällige Schlangenlinien. Daher der Name Bicicleta. Ob das so stimmt, weiß man nicht ganz. Was man aber weiß, der Bicicleta ist ein Top-Sommergetränk.
5: Für Luxemburg und die gesamte Brustregion. Es ist wechselnd bewölkt, stellenweise sind einzelne Schauer möglich. Meist bleibt es trocken, dabei sinken die Temperaturen auf 21 bis 16 Grad. Tagsüber ist es sonnig, am Nachmittag bilden sich ein paar Quellwolken. Dazu bleibt es trocken bei maximalen Temperaturen an Saar-Mosel-Lundell Z von 26 bis 32 Grad. Und hier noch die Verkehrsinformationen. Auf der A1 Trier Richtung Köln-Koblenz zwischen Schweich und der Ausfahrt Föhren ist die rechte Fahrbahn wegen einer Baustelle gesperrt. Dann geht's auf die A6 Arlon Richtung Luxemburgstadt zwischen der Auffahrt Bertrange und dem Zessinger Kreuz ist zeitweise die Überholspur gesperrt. Auf der A8 Luxemburg Richtung Saarlouis die Einfahrt Perlborg ist wegen einer Baustelle gesperrt. Und auf der A64 Hermeskeil Richtung Trier zwischen Trier und Trier-Ehrang hier ist die rechte Fahrbahn gesperrt. Allen unterwegs, egal wo es hingeht, gute und sichere Fahrt.
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0: Ich bin Philipp Ringe und das sind die wichtigsten Meldungen des Tages. Die Deutsche Bahn will pünktlicher werden, so richtig läuft's aber noch nicht. Denn auch im Juli war fast jeder zweite Fernzug nicht rechtzeitig am Ziel. Das teilt die Bahn jetzt selbst mit. Ursula Winkler.
1: Ein großes Problem auch für die Bahn ist die aktuelle Hitze. An den vielen Baustellen ging es langsamer voran. Einige nötige Arbeiten mussten auch verschoben werden. Die hohen Temperaturen machten der maroden Infrastruktur zusätzlich zu schaffen. Immer mehr Anlagen sind gestört. Im gesamten ersten Halbjahr waren nicht einmal 60% der Züge pünktlich. Chefin Paller gibt ihrem Unternehmen bei der Zuverlässigkeit die Schulnote 4-. Sie forderte in einem Interview mit der Welt am Sonntag mehr Einsatz auch vom Management. Die Leistungskultur der Vergangenheit bezeichnete sie als organisierte Verantwortungslosigkeit.
0: Der Zivildienst in Deutschland steht vor dem Comeback. Hintergrund ist die Debatte um die Wehrpflicht. Sollte die wieder eingeführt werden, soll es auch einen Ersatzdienst für alle geben, die nicht zur Truppe wollen. Die Bundesregierung will darüber nach der Sommerpause beraten. Die Wehrpflicht und damit auch der Zivildienst waren 2011 abgeschafft worden. Jetzt schaut das Kartellamt den Spritkonzernen mal auf die Finger. Denn das will sich die Preisdaten anschauen und prüfen, ob die Preissprünge an den Tankstellen überhaupt gerechtfertigt sind. Das Kartellamt sagt aber auch, schnelle Ergebnisse wird es erstmal nicht geben, denn die Prüfungen brauchen Zeit und müssen rechtlich absolut sicher sein. Kontrolliert wird auch die 12-Uhr-Preisregel, weil einige Tankstellen auch noch danach die Preise angehoben haben. Aufatmen in Griechenland. Dort haben die Einsatzkräfte die Brände rund um die Hauptstadt Athen weitgehend unter Kontrolle. Angespannter ist die Lage dagegen im Osten von Holland, nahe der deutschen Grenze. Dort haben sich die Flammen weiter ausgebreitet. Aus Amsterdam berichtet Bettina Fisser.
2: Rund 100 Hektar, das ist etwa ein Quadratkilometer, sind bisher verbrannt. Jetzt hat sich der Wind gelegt und das ist günstig, sagen die Behörden. Die Lage in dem Naturgebiet, gleich bei der Grenze zu Nordrhein-Westfalen, ist stabil. Hunderte Feuerwehrleute sind im Einsatz, Tag und Nacht, und auch Löschhubschrauber der Armee. Zum Glück wurde bisher niemand verletzt und es sind auch keine Ortschaften in Gefahr.
0: Jede Menge blauer Himmel und vor allem Sommertemperaturen mit 30 Grad und mehr. Wer nicht Hitze schwitzen will, greift auch gerne mal zu einem kühlen Durstlöscher, egal ob mit oder ohne Alkohol. Was da gerade so die Trends sind, weiß Simeon Müller.
3: Also mit Alkohol ist gerade ein Getränk ganz hoch im Kurs, nämlich der Bicicleta. Das klingt nicht nur toll, das ist auch lecker. Übersetzt heißt es auf Italienisch Fahrrad und er besteht aus einem leichten Mix aus Weißwein, Campari und Sprudelwasser. Der Legende nach, weil der Drink für ältere Herren in Norditalien erfunden wurde, die nach dem Barbesuch noch mit dem Fahrrad nach Hause fahren mussten. Deswegen nur eine leichte Campari-Weinschorle. Da es aber trotzdem mal ein Gläschen zu viel wurde, fuhren sie dann auf dem Heimweg auffällige Schlangenlinien. Daher der Name Bicicleta. Ob das so stimmt, weiß man nicht ganz. Was man aber weiß, der Bicicleta ist ein Top-Sommergetränk.
4: Für Luxemburg und die gesamte Brustregion. Es ist wechselnd bewölkt, stellenweise sind einzelne Schauer möglich, meist bleibt es trocken, dabei sinken die Temperaturen auf 21 bis 16 Grad. Tagsüber ist es sonnig, am Nachmittag bilden sich ein paar Quellwolken, dazu bleibt es trocken bei maximalen Temperaturen an Saarmosel und LZ von 26 bis 32 Grad. Und hier noch die Verkehrsinformationen. Auf der A1 Trier Richtung Köln-Koblenz zwischen Schweich und der Ausfahrt Föhren ist die rechte Fahrbahn wegen einer Baustelle gesperrt. Dann geht's auf die A6 Arlon Richtung Luxemburgstadt zwischen der Auffahrt Bertrange und dem Zessinger Kreuz ist zeitweise die Überholspur gesperrt. Auf der A8 Luxemburg Richtung Saarlouis die Einfahrt Perlborg ist wegen einer Baustelle gesperrt. Und auf der A64 Hermeskeil Richtung Trier zwischen Trier und Trier-Ehrang hier ist die rechte Fahrbahn gesperrt. Allen unterwegs, egal wo es hingeht, gute und sichere Fahrt.
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0: Ich bin Philipp Ringe und das sind die wichtigsten Meldungen des Tages. Die Deutsche Bahn will pünktlicher werden, so richtig läuft's aber noch nicht. Denn auch im Juli war fast jeder zweite Fernzug nicht rechtzeitig am Ziel. Das teilt die Bahn jetzt selbst mit. Ursula Winkler.
1: Ein großes Problem auch für die Bahn ist die aktuelle Hitze. An den vielen Baustellen ging es langsamer voran. Einige nötige Arbeiten mussten auch verschoben werden. Die hohen Temperaturen machten der maroden Infrastruktur zusätzlich zu schaffen. Immer mehr Anlagen sind gestört. Im gesamten ersten Halbjahr waren nicht einmal 60% der Züge pünktlich. Chefin Paller gibt ihrem Unternehmen bei der Zuverlässigkeit die Schulnote 4-. Sie forderte in einem Interview mit der Welt am Sonntag mehr Einsatz auch vom Management. Die Leistungskultur der Vergangenheit bezeichnete sie als organisierte Verantwortungslosigkeit.
0: Der Zivildienst in Deutschland steht vor dem Comeback. Hintergrund ist die Debatte um die Wehrpflicht. Sollte die wieder eingeführt werden, soll es auch einen Ersatzdienst für alle geben, die nicht zur Truppe wollen. Die Bundesregierung will darüber nach der Sommerpause beraten. Die Wehrpflicht und damit auch der Zivildienst waren 2011 abgeschafft worden. Jetzt schaut das Kartellamt den Spritkonzernen mal auf die Finger. Denn das will sich die Preisdaten anschauen und prüfen, ob die Preissprünge an den Tankstellen überhaupt gerechtfertigt sind. Das Kartellamt sagt aber auch, schnelle Ergebnisse wird es erstmal nicht geben, denn die Prüfungen brauchen Zeit und müssen rechtlich absolut sicher sein. Kontrolliert wird auch die 12-Uhr-Preisregel, weil einige Tankstellen auch noch danach die Preise angehoben haben. Aufatmen in Griechenland. Dort haben die Einsatzkräfte die Brände rund um die Hauptstadt Athen weitgehend unter Kontrolle. Angespannter ist die Lage dagegen im Osten von Holland, nahe der deutschen Grenze. Dort haben sich die Flammen weiter ausgebreitet. Aus Amsterdam berichtet Bettina Fisser.
2: Rund 100 Hektar, das ist etwa ein Quadratkilometer, sind bisher verbrannt. Jetzt hat sich der Wind gelegt und das ist günstig, sagen die Behörden. Die Lage in dem Naturgebiet, gleich bei der Grenze zu Nordrhein-Westfalen, ist stabil. Hunderte Feuerwehrleute sind im Einsatz, Tag und Nacht, und auch Löschhubschrauber der Armee. Zum Glück wurde bisher niemand verletzt und es sind auch keine Ortschaften in Gefahr.
0: Jede Menge blauer Himmel und vor allem Sommertemperaturen mit 30 Grad und mehr. Wer nicht Hitze schwitzen will, greift auch gerne mal zu einem kühlen Durstlöscher, egal ob mit oder ohne Alkohol. Was da gerade so die Trends sind, weiß Simeon Müller.
3: Also mit Alkohol ist gerade ein Getränk ganz hoch im Kurs, nämlich der Bicicleta. Das klingt nicht nur toll, das ist auch lecker. Übersetzt heißt es auf Italienisch Fahrrad und er besteht aus einem leichten Mix aus Weißwein, Campari und Sprudelwasser. Der Legende nach, weil der Drink für ältere Herren in Norditalien erfunden wurde, die nach dem Barbesuch noch mit dem Fahrrad nach Hause fahren mussten. Deswegen nur eine leichte Campari-Weinschorle. Da es aber trotzdem mal ein Gläschen zu viel wurde, fuhren sie dann auf dem Heimweg auffällige Schlangenlinien. Daher der Name Bicicleta. Ob das so stimmt, weiß man nicht ganz. Was man aber weiß, der Bicicleta ist ein Top-Sommergetränk.
4: RTL Wetter. Für Luxemburg und die gesamte Brustregion. Es ist wechselnd bewölkt, stellenweise sind einzelne Schauer möglich. Meist bleibt es trocken, dabei sinken die Temperaturen auf 21 bis 16 Grad. Tagsüber ist es sonnig, am Nachmittag bilden sich ein paar Quellwolken. Dazu bleibt es trocken bei maximalen Temperaturen an Saarmosel und LZ von 26 bis 32 Grad. Und hier noch die Verkehrsinformationen. Auf der A1 Trier Richtung Köln-Koblenz zwischen Schweich und der Ausfahrt Föhren ist die rechte Fahrbahn wegen einer Baustelle gesperrt. Dann geht's auf die A6 Arlon Richtung Luxemburgstadt zwischen der Auffahrt Bertrange und dem Zessinger Kreuz ist zeitweise die Überholspur gesperrt. Auf der A8 Luxemburg Richtung Saarlouis die Einfahrt Perlborg ist wegen einer Baustelle gesperrt. Und auf der A64 Hermeskeil Richtung Trier zwischen Trier und Trier-Ehrang hier ist die rechte Fahrbahn gesperrt. Allen unterwegs, egal wo es hingeht, gute und sichere Fahrt.
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0: Tag. Ich bin Philipp Ringe und das sind die wichtigsten Meldungen des Tages. Die Deutsche Bahn will pünktlicher werden, so richtig läuft's aber noch nicht. Denn auch im Juli war fast jeder zweite Fernzug nicht rechtzeitig am Ziel. Das teilt die Bahn jetzt selbst mit. Ursula Winkler.
1: Ein großes Problem auch für die Bahn ist die aktuelle Hitze. An den vielen Baustellen ging es langsamer voran. Einige nötige Arbeiten mussten auch verschoben werden. Die hohen Temperaturen machten der maroden Infrastruktur zusätzlich zu schaffen. Immer mehr Anlagen sind gestört. Im gesamten ersten Halbjahr waren nicht einmal 60% der Züge pünktlich. Chefin Paller gibt ihrem Unternehmen bei der Zuverlässigkeit die Schulnote 4-. Sie forderte in einem Interview mit der Welt am Sonntag mehr Einsatz auch vom Management. Die Leistungskultur der Vergangenheit bezeichnete sie als organisierte Verantwortungslosigkeit.
0: Der Zivildienst in Deutschland steht vor dem Comeback. Hintergrund ist die Debatte um die Wehrpflicht. Sollte die wieder eingeführt werden, soll es auch einen Ersatzdienst für alle geben, die nicht zur Truppe wollen. Die Bundesregierung will darüber nach der Sommerpause beraten. Die Wehrpflicht und damit auch der Zivildienst waren 2011 abgeschafft worden. Jetzt schaut das Kartellamt den Spritkonzernen mal auf die Finger. Denn das will sich die Preisdaten anschauen und prüfen, ob die Preissprünge an den Tankstellen überhaupt gerechtfertigt sind. Das Kartellamt sagt aber auch, schnelle Ergebnisse wird es erstmal nicht geben, denn die Prüfungen brauchen Zeit und müssen rechtlich absolut sicher sein. Kontrolliert wird auch die 12-Uhr-Preisregel, weil einige Tankstellen auch noch danach die Preise angehoben haben. Aufatmen in Griechenland. Dort haben die Einsatzkräfte die Brände rund um die Hauptstadt Athen weitgehend unter Kontrolle. Angespannter ist die Lage dagegen im Osten von Holland, nahe der deutschen Grenze. Dort haben sich die Flammen weiter ausgebreitet. Aus Amsterdam berichtet Bettina Fisser.
2: Rund 100 Hektar, das ist etwa ein Quadratkilometer, sind bisher verbrannt. Jetzt hat sich der Wind gelegt und das ist günstig, sagen die Behörden. Die Lage in dem Naturgebiet, gleich bei der Grenze zu Nordrhein-Westfalen, ist stabil. Hunderte Feuerwehrleute sind im Einsatz, Tag und Nacht, und auch Löschhubschrauber der Armee. Zum Glück wurde bisher niemand verletzt und es sind auch keine Ortschaften in Gefahr.
0: Jede Menge blauer Himmel und vor allem Sommertemperaturen mit 30 Grad und mehr. Wer nicht Hitze schwitzen will, greift auch gerne mal zu einem kühlen Durstlöscher, egal ob mit oder ohne Alkohol. Was da gerade so die Trends sind, weiß Simeon Müller.
3: Also mit Alkohol ist gerade ein Getränk ganz hoch im Kurs, nämlich der Bicicleta. Das klingt nicht nur toll, das ist auch lecker. Übersetzt heißt es auf Italienisch Fahrrad und er besteht aus einem leichten Mix aus Weißwein, Campari und Sprudelwasser. Der Legende nach, weil der Drink für ältere Herren in Norditalien erfunden wurde, die nach dem Barbesuch noch mit dem Fahrrad nach Hause fahren mussten. Deswegen nur eine leichte Campari-Weinschorle. Da es aber trotzdem mal ein Gläschen zu viel wurde, fuhren sie dann auf dem Heimweg auffällige Schlangenlinien. Daher der Name Bicicleta. Ob das so stimmt, weiß man nicht ganz. Was man aber weiß, der Bicicleta ist ein Top-Sommergetränk.
4: Für Luxemburg und die gesamte Brustregion. Es ist wechselnd bewölkt, stellenweise sind einzelne Schauer möglich, meist bleibt es trocken, dabei sinken die Temperaturen auf 21 bis 16 Grad. Tagsüber ist es sonnig, am Nachmittag bilden sich ein paar Quellwolken, dazu bleibt es trocken bei maximalen Temperaturen an Saar-Mosel-Lundalzett von 26 bis 32 Grad. Und hier noch die Verkehrsinformationen. Auf der A1 Trier Richtung Köln-Koblenz zwischen Schweich und der Ausfahrt Föhren ist die rechte Fahrbahn wegen einer Baustelle gesperrt. Dann geht's auf die A6 Arlon Richtung Luxemburgstadt zwischen der Auffahrt Bertrange und dem Zessinger Kreuz ist zeitweise die Überholspur gesperrt. Auf der A8 Luxemburg Richtung Saarlouis die Einfahrt Perlborg ist wegen einer Baustelle gesperrt. Und auf der A64 Hermeskeil Richtung Trier zwischen Trier und Trier-Ehrang hier ist die rechte Fahrbahn gesperrt. Allen unterwegs, egal wo es hingeht, gute und sichere Fahrt.
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Morgen mit Edwin Collins aus den 90ern, A Girl Like You. 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

Guten Morgen mit Orchestral Manoeuvres in the Dark, OMD, Sailing on the Seven Seas. Viel Good Music aus den frühen 90ern. Hier ist RTL Radio, Deutschland am Morgen mit Simon Kober. Heute ist Mittwoch, der 5. August. Das ist ein guter Zeitpunkt, um mal so einen kleinen Ausblick zu starten, um den Tag gleich mit einem besseren Gefühl zu beginnen. Mittwoch ist nämlich laut Arbeitspsychologen der produktivste Tag der Woche für die meisten Menschen. Also genau der richtige Tag, um so ein paar Dinge abzuhaken, die vielleicht schon ein paar Tage auf der To-Do-Liste stehen. Außerdem beginnt ja für viele Familien langsam der Endspurt der Sommerferien oder die Urlaubsplanung, falls man zufällig aus Bayern kommt. Die sind ja gerade erst in den Sommerferien gestartet. Vielleicht ist heute genau der Tag, an dem man endlich mal den Kurztrip bucht oder den Grillabend mit Freunden für die nächsten Wochenenden verabredet. Und ganz ehrlich, so ein Mittwoch hat ja auch noch den großen Vorteil, er macht nicht so einen Druck wie der Montag und auch nicht so eine Freizeithektik wie der Freitag. Es ist einfach ein guter Tag, um sich auf die schönen Dinge zu freuen, die dann noch kommen. Wir starten in diesen Mittwoch mit Feel Good Music, gleich von Lost Frequencies und den Bangles.

0: hier der RTL-Verkehrsreport. Vorsicht auf der L143 Hunsrückstraße. Hier Kell Richtung Trier, zwischen Trier-Irsch und Trier. Hier steht ein defektes Fahrzeug. Vorsicht im Kurvenbereich. Eine Baustelle befindet sich auf der 8-9-Kirchen Richtung Saarlouis zwischen Elversberg und Dreieck Friedrichsthal. Hier sind die linke und mittlere Spur gesperrt. Alle Infos, die gibt es aktuell auch auf rtlradio.de. Gute Fahrt.
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Guten Morgen mit Olivia Dean, RTL Radio. Feel Good Music von den 80ern bis heute. Es ist Mittwoch in der Woche, in der ganz Deutschland Sommerferien hat. Und vielerorts heute wieder über 30 Grad. Also Ausflüge und Sport passen deutlich besser in die erste Hälfte des Tages. Guten Morgen jetzt mit Feel Good Music aus den 80ern. Billy Ocean auf RTL Radio.

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Toto, Rosanna, guten Morgen, RTL Radio. Feel Good Music von den 80ern bis heute. Die Top-Themen dieses Mittwochmorgens gibt's gleich. RTL aktuell in wenigen Minuten.

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1: Ich bin Benjamin Herrmann. Schönen guten Morgen. Erste Erfolge gegen Spritpreissünder. Das Bundeskartellamt macht bei der Prüfung der von Raffinerien verlangten Spritpreise nach eigener Aussage Fortschritte. Erste Betriebe haben auf die kritischen Nachfragen geantwortet und Klagen von zwei Raffinerien, überhaupt eine Auskunft geben zu müssen, wurden abgelehnt. Gleichzeitig ist die Zahl der Verstöße gegen die umstrittene 12-Uhr-Regel auch im Juli weiter gestiegen. Rund um den Terroranschlag auf den CSD bleiben viele Fragen weiter ungeklärt. Auch die Sondersitzung im Bundestag konnte keine Aufklärung zur wichtigsten Frage bringen: Warum war der mutmaßliche Täter noch auf freiem Fuß? Er war den Sicherheitsbehörden als Gefährder bekannt, dem Gericht haben diese Infos aber offenbar gefehlt, kritisieren zum Beispiel die Grünen. Bundesinnenminister Alexander Dobrindt hat den Abgeordneten in der Sitzung eine lückenlose Zusammenfassung versprochen, wie der Anschlag zustande kommen konnte. Gleichzeitig hat er erneut für schärfere Regeln bei Bewährung und Jugendstrafrecht sowie eine bundesweite Präventivhaft für Gefährder geworben. Krisensitzung bei der FIFA. Boss Gianni Infantino hat für heute ein Treffen des Weltverbands einberufen. Der Grund ist die weiter starke Kritik an ihm selbst. Seine Pläne, die WM-Rechte an Investoren zu verkaufen, sind zwar gescheitert, doch alleine der Vorschlag hat bei vielen für Empörung gesorgt. Selbst enge Vertraute gehen inzwischen auf Distanz. FIFA-Generalsekretär Graf Ström spricht von einem Aufruhr. Wie die Sitzung heute genau ablaufen wird und ob am Ende des Tages sogar ein Rücktritt Infantinos Thema ist, ist nicht bekannt.
2: Für Luxemburg und die gesamte Großregion. Schönen guten Morgen. Heute beginnt der Tag sonnig. Im Laufe des Nachmittags bilden sich ein paar Quellwolken. Es bleibt aber trocken bei Höchstwerten von 27 Grad in der Eifel und im Östling und bis zu 32 Grad an Saar und Mosel. Und auch morgen ändert sich am Wetter nicht viel. Es bleibt sonnig und trocken. Die Temperaturen gehen etwas runter. Die maximalen Werte betragen noch 25 bis 28 Grad. Und hier der RTL-Verkehrsreport. Vorsicht auf der A8 Neunkirchen Richtung Saarlouis. Zwischen Friedrichsthal-Bildstock und Kreuzerbrücken. Hier liegen Gegenstände auf der linken Fahrbahn. Vorsicht auch auf der B268-269 Lebach-Saarbrücker Straße. In Höhe Kreisel kommt es nach einem Unfall zu Behinderungen. Die Polizei regelt den Verkehr. Den aktuellen Verkehrsservice gibt's online über rtl.radio.de. Gute und sichere Fahrt.
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4: Mittwochmorgen, der 5. August. Guten Morgen, Deutschland am Morgen mit Simon Kober. 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

0: Kurz nach sieben, Mittwochmorgen, hier ist RTL Radio. Feel Good Music von den 80ern bis heute. Wir sind ja Montagmorgen frisch gestartet und bekommen jetzt immer mehr Sprachnachrichten rein über die 0151 40 500 600.
1: Guten Morgen, hier ist die Katrin. Ich habe euch gerade über die RTL Radio App beim Sport gehört und es hat richtig gute Laune gemacht. Vielen, vielen Dank. Weiter so.
0: Toll, wir sagen Dankeschön fürs Einschalten. Starten in den Mittwochmorgen mit Feel Good Music von heute. Hier ist Dua Lipa auf RTL.

0: Guten Morgen mit Talk Talk, Feel Good Music aus den 80ern, It's My Life. Von dem Hit gab es ja auch eine großartige Coverversion dann von No Doubt. Hier ist Deutschland am Morgen, es ist Mittwoch, der 5. August. Katja Krasavice, ne, die Rapperin, hat Angela Merkel eingeladen, offiziell zu ihrem 30. Geburtstag in Berlin. Und diese Einladung von Katja Krasavice geht heute Morgen viral.
1: Frau Merkel, es ist am 10. August, es kommen nur Baddies. Aber was ist eine Geburtstagsparty von Katja Krasavice ohne die Oberbaddie? Und keine Sorge, es wird auch Kartoffelsuppe geben. Sie sind hiermit herzlich eingeladen. Las Vegas, Baby. Lassen Sie die Kartoffelsuppe nicht kalt werden.
0: Stellt euch mal diese Geburtstagsparty vor. Laute Musik, sehr auffällige Outfits und irgendwo mittendrin steht dann Angela Merkel mit so einer Schüssel Kartoffelsuppe. Irgendwie auch schön, oder? Die Party von Katja Krasavice ist also 10. August, nächsten Montag. Die Antwort von Angela Merkel steht noch aus. Wir behalten das im Auge. Gleich mehr Feel Good Music für den Mittwochmorgen. Talking Heads und Bruno Mars.
2: Und hier der RTL-Verkehrsreport. Vorsicht auf der A8 Neunkirchen Richtung Saarlouis. Zwischen Friedrichsthal-Bildstock und Kreuzerbrücken liegen Gegenstände auf der linken Fahrbahn. Dann geht's auf die B268-269 Lebach-Saarbrücker Straße zwischen Marktstraße und Kreisverkehr. Hier kommt es nach einem Unfall zu Behinderungen. Die Polizei regelt den Verkehr. Weitere Infos jetzt auf rtlradio.de. Gute und auch sichere Fahrt.
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Guten Morgen mit Blue All Rise. Die Jungs haben ja gerade eine viel gefeierte und größtenteils ausverkaufte Comeback-Tour hinter sich. Hier ist RTL Radio, Feel Good Music von den 80ern bis heute. Und hier ist Bonnie Tyler.

Morgen, hier ist RTL Radio. Feel Good Music von den 80ern bis heute. Es ist Mittwoch, der 5. August. Heute ist Krisensitzung bei der FIFA. Der umstrittene FIFA-Präsident Gianni Infantino sieht nämlich seine Macht wackeln und hat mal zusammengerufen. Und dieses Machtwackeln von Infantino ist für viele Fußballfans heute Morgen tatsächlich eine gute Nachricht. Die Top-Themen des Mittwochs gleich. RTL aktuell in wenigen Minuten.

0: Ich bin Benjamin Herrmann. Schönen guten Morgen. Erste Erfolge gegen Spritpreissünder. Das Bundeskartellamt macht bei der Prüfung der von Raffinerien verlangten Spritpreise nach eigener Aussage Fortschritte. Erste Betriebe haben auf die kritischen Nachfragen geantwortet und Klagen von zwei Raffinerien, überhaupt eine Auskunft geben zu müssen, wurden abgelehnt. Gleichzeitig ist die Zahl der Verstöße gegen die umstrittene 12-Uhr-Regel auch im Juli weiter gestiegen. Vor den Landtagswahlen im Herbst hat Russland seine Fake-News-Kampagne deutlich verstärkt. Das berichten Sicherheitskreise. Ziel der Kampagnen ist demnach, CDU, SPD, Grüne und FDP zu diffamieren und das politische Klima weiter zu polarisieren. Dabei werden gezielt Videos und Fotos gepostet, die aussehen sollen, als kämen sie von renommierten Medien. Lokale Politiker sollen somit Vorwürfen von Veruntreuung bis hin zu sexueller Belästigung diskreditiert werden. Experten raten, bei verdächtigen Videos die Originalwebseite des angeblichen Senders prüfen und Faktencheckportale nutzen. Nächster KI-Eklat. Bei einem Sicherheitstest hat künstliche Intelligenz von alleine Phishing-Mails verschickt. Eigentlich wollten britische Forscher die KI nur Sicherheitstests durchführen lassen, haben ihr dafür sogar extra Zugriff aufs Internet gegeben. Als ein sogenannter Shardcode dann aufgefallen ist, hat die KI ihn auch als Fehler dargestellt, aber danach versucht, ihn erneut einzubauen und zu verschicken. Erst vor kurzem hat eine künstliche Computerintelligenz bei Sicherheitstests selbstständig auch schon einen Hackerangriff gestartet.
1: Für Luxemburg und die gesamte Großregion. Schönen guten Morgen. Heute wird's wieder richtig schön, die Sonne scheint. Heute Mittag kommen ein paar Quellwolken dazu, aber es bleibt trocken und die Höchstwerte bewegen sich zwischen 27 Grad in der Eifel und im Ösling und bis zu 32 Grad an Saar und Mosel. Und morgen ändert sich am Wetter nicht viel. Es bleibt sonnig und trocken. Die Temperaturen gehen etwas runter auf 25 bis 28 Grad. Hier der RTL-Verkehrsreport. Vorsicht auf der CR133. Zwischen Wecker und Schorenshof liegt ein totes Wildschwein und kleinere Wildschweine laufen auf der Fahrbahn. Dann geht's auf die B268 Landkreis Saarlouis in Lebach in der Saarbrücker Straße. Kommt es zu Behinderungen nach einem Unfall, es staut sich hier. 3 Kilometer Stau auf der A620 Saarlouis Richtung Saarbrücken zwischen Völklingen Ost und Saarbrücken Gersweiler. Gute und sichere Fahrt.
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9: Guten Morgen, Deutschland am Morgen mit Simon Kober. Es ist Mittwoch, kurz vor 8. 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

Kurz nach 8 am Mittwochmorgen. Hier ist RTL Radio. Feel Good Music von den 80ern bis heute. Zeig mir einen Jugendlichen und ich zeig dir einen Korea-Fan, oder? Korea ist ja gerade bei vielen Teenagern überall. K-Beauty im Badezimmer. Koreanische Serien werden gestreamt. Die Mama wird gefragt, können wir auch mal Ramen kochen zu Hause? Und dazu läuft in den Kinderzimmern K-Pop. Der Hype ist inzwischen mehr als nur Musik. Das ist ja ein kompletter Lifestyle geworden. Und die größte Band dieses Phänomens ist gerade wieder zurück. Hier sind BTS. Feel Good Music von heute. Swim auf RTL Radio.

0: Guten Morgen mit den Pet Shop Boys, always on my mind. Hier ist RTL Radio. Feel Good Music von den 80ern bis heute. Deutschland am Morgen mit Simon Kober. Und auch nochmal speziellen guten Morgen an alle, die heute früh schon mit hochgezogenen Augenbrauen an der Tankstelle vorbeigekommen sind. Weil an der Zapfsäule hat man ja gerade wieder dieses Gefühl, schaust du auf die Anzeige und fragst dich, sag mal, hat mein Wagen versehentlich Champagner bestellt? Seit Anfang Juli ist der befristete Tankrabatt vorbei. Die Preise sind direkt wieder gestiegen. Und jetzt will das Bundeskartellamt mal genauer wissen, wie die Mineralölkonzerne ihre Preise eigentlich bilden. Benjamin Herrmann aus der RTL Aktuell Redaktion ist bei mir. Die Konzerne, Mineralölkonzerne sind nicht begeistert, ne?
1: Ja, ganz genau. Nach RTL West-Recherchen wehren sich die Unternehmen jetzt gegen diese zusätzlichen Auskunftspflichten. Gleichzeitig steht ja auch der Vorwurf im Raum, dass Entlastungen nicht vollständig bei den Autofahrern ankommen. Ja. Das ist heute vor allem so eine Transparenzgeschichte, ne? Also wer Preise fast in Echtzeit verändern kann, der muss eben auch erklären können, wie die überhaupt entstehen. Im Endeffekt bleibt eigentlich wirklich nur der nüchterne Rat, Preise vergleichen, auf jeden Fall nicht mit fast leerem Tank unter Druck geraten und vor allem jetzt im Reiseverkehr natürlich so unnötige Autobahntankstopps vermeiden.
0: Klar, jetzt gerade in dieser Woche, wo alle deutschen Bundesländer in Sommerferien sind, ne, muss man einfach sagen, Preise vergleichen ist inzwischen Teil der Reisevorbereitung.
1: Das ist so, ja.
0: Und eins noch, weil es mir wirklich wichtig ist, die Mitarbeiter an den Tankstellen, die können 0,0 für die Preise. Das wissen wir ja eigentlich alle, aber die Leute an der Tankstelle, die freuen sich, wenn man die das auch spüren lässt, dass man die weiterhin mag. Für die Fahrt in den Mittwochmorgen gleich Feel Good Music von One Republic und Phil Collins.
2: Und hier der RTL-Verkehrsreport. Vorsicht auf der A8 Neunkirchen Richtung Saarlouis zwischen Elversberg und Dreieck-Friedrichsthal. Hier befindet sich eine ungesicherte Unfallstelle. Dann geht's nach Luxemburg auf der CA133 zwischen Wecker und Schorenshof liegt ein totes Wildschwein auf der Fahrbahn. Und die B268 in Lebach in der Saarbrücker Straße staut es sich nach einem Unfall. Allen unterwegs gute und auch sichere Fahrt.
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Guten Morgen, RTL Radio. Feel Good Music von den 80ern bis heute. Frisch gestartet am Montag 0151 40 500 600. Für WhatsApp, Luca aus Landshut, Janni aus Salzgitter, Christian aus Cottbus, Katrin aus Hamburg. Danke für eure Nachrichten. Wir sind zu erreichen unter 0151 40 500 600. Hier ist das neue RTL Radio.

Robin Gibb, einer der Bee Gees Brüder mit seinem riesen Solo-Hit aus den 80ern. Guten Morgen, RTL Radio. Feel Good Music von den 80ern bis heute. Große Erinnerungen, kleines Gepäck, wie der Feierabend zum Kurzurlaub wird. Tolle Tipps in der nächsten Stunde, kurz nach 9. Für den Mittwochmorgen gibt's jetzt erstmal Feel Good Music von heute. Dominik Feig mit seinem fröhlichen Mix aus Indie, Pop und Rap. Hier ist Baby Doll.

0: Ich bin Benjamin Herrmann. Schönen guten Morgen. Schon wieder sorgt ein KI-Test für Schlagzeilen. Britische Sicherheitsforscher haben ein KI-Modell der Firma Anthropic dabei erwischt, wie es eine Schwachstelle in eine Software einschleusen wollte. Laut den Forschern hat die KI sogar versucht, einen Mitarbeiter zu manipulieren, um ihr Ziel zu erreichen. Katrin Müller.
1: KI-Modelle sollen selbstständig Aufgaben lösen. Problematisch wird's aber, wenn sie selbst zum Hacker werden. Um das zu testen, hatten britische Forscher den Modellen von Anthropic und des ChatGPT-Entwicklers OpenAI Zugang zum Internet gewährt. Statt sich aber nur Software-Werkzeuge zu holen, um eine Aufgabe zu erfüllen, legte sich die Anthropic-KI einen Account zu, erschuf Fake-Identitäten und versuchte gezielt, einen Betreuer der Software zu manipulieren. Verschickt wurden auch Phishing-Mails zum Abgreifen sensibler Daten. Bemerkt hatten die Forscher das Ganze wohl auch erst bei einer späteren Auswertung.
0: Die deutsche Extremschwimmerin Nathalie Pohl versucht gerade einen Weltrekord aufzustellen. Seit gestern schwimmt die 31-Jährige durch den Main. Ihr Ziel ist das rund 220 Kilometer entfernte Köln bzw. der Rhein. Pohl will damit auf die steigende Zahl von Badeunfällen aufmerksam machen und sich für mehr Schwimmsicherheit einsetzen. Mit der Aktion sammelt sie gleichzeitig auch Spenden für Schwimmkurse für Kinder. Geplant ist ihre Ankunft mit Weltrekord in Köln übermorgen. Im Iran-Krieg zeichnet sich ein neuer Deal zur Straße von Hormuz ab. Laut mehreren US-Portalen soll es eine Übergangslösung zur Öffnung der wichtigen Meerenge geben. Die USA wollen den Deal demnach noch heute abschließen. US-Präsident Donald Trump hat von Fortschritten gesprochen und in Aussicht gestellt, dass die Straße von Hormuz noch heute oder morgen geöffnet werden könnte.
2: Für Luxemburg und die gesamte Großregion. Schönen guten Morgen. Heute erwartet uns ein sonniger Tag. Ab und zu schieben sich ein paar Quellwolken vor die Sonne, aber es bleibt trocken bei Höchstwerten von 27 Grad in der Eifel und im Uessling und bis zu 32 Grad an Saar und Mosel. Morgen ändert sich am Wetter nicht viel. Es bleibt sonnig und trocken. Die Temperaturen gehen etwas runter. Die maximalen Werte liegen zwischen 25 und 28 Grad. Hier der RTL-Verkehrsreport. Auf der A1 Köln-Koblenz Richtung Trier in Höhe Dreieck-Moseltal finden Markierungsarbeiten statt. Hier kommt es bis ca. 18 Uhr zu Verzögerungen. Dann geht's auf die A8 Neunkirchen Richtung Saarlouis zwischen Elversberg und Dreieck-Friedrichsthal. 2 Kilometer staut es sich hier nach einem Unfall. Und auf der A620 Saarlouis Richtung Saarbrücken zwischen Völklingen-Ost und Gersweiler 4 Kilometer Stau. Allen unterwegs, egal wo es hingeht, gute und sichere Fahrt.
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5: 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Ich bin Simon Kober. Es ist kurz vor 9. 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

0: Guten Morgen, hier ist RTL Radio. Feel Good Music von den 80ern bis heute. Zu erreichen unter 0151 40 500 600 für WhatsApp und Sprachnachrichten. Zum Beispiel hier eine, über die ich mich persönlich wirklich ganz besonders gefreut habe.
1: Einen zauberhaften guten Morgen, lieber Simon. Liebe Grüße von Christian. Schön, dass es jetzt eine eigene Morgensendung mit dir gibt. Also hab erstmal eine tolle Sendung und ich hoffe, bis demnächst mal wieder.
0: Danke dir, mein Lieber. Super, wirklich. 0151 40 500 600 oder zum Erreichen auch immer RTL.

0: Guten Morgen. Einen wunderschönen Mittwochmorgen. Hier ist RTL Radio. Feel Good Music von den 80er bis heute. Deutschland am Morgen mit Simon Kober. Mittwoch, der 5. August. Große Erinnerung, kleines Gepäck. Euer Feierabend kann auch Kurzurlaub. Die Kollegen von RTL.de haben das heute wirklich super zusammengestellt. Weil so ein Abenteuer, das klingt ja immer nach Rucksack, Flugticket und so einem durchtrainierten Pärchen, das irgendwo ein Kanu festbindet. Das geht aber auch kleiner und genauso hübsch. 15 Mikroabenteuer, die fast nichts kosten und den Alltag aufbrechen. Neu auf RTL.de. Die Idee ist simpel, weil ihr braucht gar nicht das perfekte Wochenende. Vielleicht ist es ein Ort, an dem ihr sonst nur vorbeifahrt. Und dann gibt's einfach mal abends eine Pizza am Fluss, eine Stunde das Handy aus, mit der Regionalbahn zwei Stationen weiter und dann zu Fuß zurück. Weil der Trick ist gar nicht die Entfernung. Der Trick ist, dass ihr eurem Gehirn für zwei Stunden glaubhaft vermittelt, dass heute, das war nicht nur ein Mittwoch. Wie gesagt, das geht ganz einfach. Schau's dir an, alle Infos und tolle Tipps auf rtl.de. Hier gibt's gleich mehr Feel Good Music für den Mittwochmorgen. Holly Humberstone und Mike Oldfield gleich.
1: Hier der RTL-Verkehrsreport. Auf der 1 Köln-Koblenz Richtung Trier in Höhe Dreieck-Mosel-Tal finden Markierungsarbeiten statt. Hier kommt es bis ca. 18 Uhr zu Behinderungen. Dann geht's auf die A13 Pittange Richtung Schengen. Zwischen Schifflange und Keil ist die Überholspur stellenweise gesperrt. Und auf der B268 in Lebach in der Saarbrücker Straße kommt es immer noch zu Behinderungen nach einem Unfall. Allen unterwegs, egal wo es hingeht, gute und auch sichere Fahrt.
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Guten Morgen, hier ist RTL Radio Feel Good Music von den 80ern bis heute. Der neueste Eistrend von Instagram und TikTok ist Croissant-Eis. Einfach ein Croissant aushöhlen, Magnum reinstecken und den Holzstab wieder rausziehen. Also bei Eis oder Croissant streichen wir einfach das Oder und genießen den neuesten Eiscroissant.

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1: Ich bin Benjamin Herrmann. Schönen guten Morgen. Schon wieder sorgt ein KI-Test für Schlagzeilen. Britische Sicherheitsforscher haben ein KI-Modell der Firma Anthropic dabei erwischt, wie es eine Schwachstelle in eine Software einschleusen wollte. Laut den Forschern hat die KI sogar versucht, einen Mitarbeiter zu manipulieren, um ihr Ziel zu erreichen. Katrin Müller.
2: KI-Modelle sollen selbstständig Aufgaben lösen. Problematisch wird's aber, wenn sie selbst zum Hacker werden. Um das zu testen, hatten britische Forscher den Modellen von Anthropic und des ChatGPT-Entwicklers OpenAI Zugang zum Internet gewährt. Statt sich aber nur Softwarewerkzeuge zu holen, um eine Aufgabe zu erfüllen, legte sich die Anthropic-KI einen Account zu, erschuf Fake-Identitäten und versuchte gezielt, einen Betreuer der Software zu manipulieren. Verschickt wurden auch Phishing-Mails zum Abgreifen sensibler Daten. Bemerkt hatten die Forscher das Ganze wohl auch erst bei einer späteren Auswertung.
1: In Deutschland gründen wieder mehr Menschen eine Firma. Das zeigt der neue Gründungsreport der Deutschen Industrie- und Handelskammer, über den die Rheinische Post vorab berichtet. Im letzten Jahr ist die Zahl der Neugründungen um mehr als 20.000 gestiegen. Als Grund nennt der Report vor allem, dass viele sich in neuen Branchen umschauen wollen oder müssen oder ihnen im Job Zukunftsperspektiven gefehlt haben. Im Iran-Krieg zeichnet sich ein neuer Deal zur Straße von Hormuz ab. Laut mehreren US-Portalen soll es eine Übergangslösung zur Öffnung der wichtigen Meerenge geben. Die USA wollen den Deal demnach noch heute abschließen. US-Präsident Donald Trump hat von Fortschritten gesprochen und in Aussicht gestellt, dass die Straße von Hormuz noch heute oder morgen geöffnet werden könnte.
3: Für Luxemburg und die gesamte Großregion. Schönen guten Morgen. Heute erwartet uns ein sonniger Tag. Ab und zu schieben sich ein paar Quellwolken vor die Sonne, aber es bleibt trocken bei Höchstwerten von 27 Grad in der Eifel und im Uessling und bis zu 32 Grad an Saar und Mosel. Morgen ändert sich am Wetter nicht viel. Es bleibt sonnig und trocken. Die Temperaturen gehen etwas runter. Die maximalen Werte liegen zwischen 25 und 28 Grad. Und hier der RTL-Verkehrsreport. Vorsicht! Auf der A1 Trier Richtung Luxemburg-Stadt, circa 1 Kilometer vor Munzbach, liegt eine Eisenstange auf der Fahrbahn. Dann geht's auf die A8 Saarlouis Richtung Luxemburg-Stadt zwischen Merzig-Wellingen und Tunnel Pellinger Berg. Hier stehen defekter LKW, die Standspur ist blockiert. Eine Baustelle befindet sich auf der A1 Köln-Koblenz Richtung Trier in Höhe Dreieck-Moseltal, finden Markierungsarbeiten statt. Gute Fahrt!
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6: 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August, kurz vor 10. 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

0: hier der RTL-Verkehrsreport. Vorsicht auf der A6 Kaiserslautern Richtung Metzerbrücken in der Einfahrt St. Ingbert West. Kommt es nach einem Unfall zu Behinderungen, die Einfahrt ist teilweise blockiert. Dann geht's auf die A8 Saarlouis Richtung Luxemburgstadt. Zwischen Merzig-Wellingen und Tunnel Pellingerberg stehen defekter LKW. Hier ist die Standspur blockiert. Eine Baustelle befindet sich auf der A1 Trier Richtung Luxemburgstadt. In der Steigung Munzbach ist die rechte Fahrbahn gesperrt. Gute Fahrt!
1: Und hier sind die Veranstaltungstipps für Luxemburg und die gesamte Großregion. Die Pussycat Dolls sind eine amerikanische Girlgroup, die in den 2000er Jahren weltweit große Erfolge feierte.

0: Fotos.
1: Frontfrau Nicole Scherziger stand damals meist im Mittelpunkt der Gruppe, so wie heute auch. Sie ist die einzige aus der damaligen Zeit, die noch mit dabei ist. Die Pussycat Dolls kommen am 13. September in die Rockhalle nach Esch. Los geht's um 20 Uhr und Karten bekommst du ab 104 Euro. Andrea Berg ist in diesem Jahr auf großer Open-Air-Sommertour und spielt mehrere Konzerte im deutschsprachigen Raum. Du hast

0: Über 30 Jahre an der Spitze der deutschen Schlagerszene, ausverkaufte Tourneen, Erfolge und Hits wie keine andere Künstlerin, die von den Fans generationsübergreifend gefeiert werden. Sie kommt am 13. August zu einem Open-Air-Konzert zum Strandbad nach Losheim am See. Karten gibt es ab 75 Euro. Kultur in der Wallfahrtskirche präsentiert das Just Sing Mitsing-Format mit Julia Reidenbach in der Kirche St. Georg in Seelem. Ein Abend, ein Song, viele Stimmen. Und wenn du Spaß am Singen hast, egal ob in einem Chor, unter der Dusche oder im Auto, dann bist du genau richtig. Sei Teil von über 300 Menschen, die Spaß am Singen haben und das gemeinsam im besonderen Ambiente der Kirche in Seelem. Am 5. September wird ein mitreißender Popsong dreistimmig einstudiert. Das dann um 20 Uhr in der Pfarrkirche St. Georg. Karten bekommst du für 13 Euro. Und wenn du auch noch einen Veranstaltungstipp für Luxemburg oder auch die gesamte Großregion hast, schick eine Mail über rtlradio.de.
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1: Ich bin Benjamin Herrmann. Schönen guten Tag. Schon wieder sorgt ein KI-Test für Schlagzeilen. Britische Sicherheitsforscher haben ein KI-Modell der Firma Anthropic dabei erwischt, wie es eine Schwachstelle in eine Software einschleusen wollte. Laut den Forschern hat die KI sogar versucht, einen Mitarbeiter zu manipulieren, um ihr Ziel zu erreichen. Katrin Müller.
2: KI-Modelle sollen selbstständig Aufgaben lösen. Problematisch wird's aber, wenn sie selbst zum Hacker werden. Um das zu testen, hatten britische Forscher den Modellen von Anthropic und des ChatGPT-Entwicklers OpenAI Zugang zum Internet gewährt. Statt sich aber nur Softwarewerkzeuge zu holen, um eine Aufgabe zu erfüllen, legte sich die Anthropic-KI einen Account zu, erschuf Fake-Identitäten und versuchte gezielt, einen Betreuer der Software zu manipulieren. Verschickt wurden auch Phishing-Mails zum Abgreifen sensibler Daten. Bemerkt hatten die Forscher das Ganze wohl auch erst bei einer späteren Auswertung.
1: In Deutschland gründen wieder mehr Menschen eine Firma. Das zeigt der neue Gründungsreport der Deutschen Industrie- und Handelskammer, über den die Rheinische Post vorab berichtet. Im letzten Jahr ist die Zahl der Neugründungen um mehr als 20.000 gestiegen. Als Grund nennt der Report vor allem, dass viele sich in neuen Branchen umschauen wollen oder müssen oder ihnen im Job Zukunftsperspektiven gefehlt haben. Die deutsche Extremschwimmerin Nathalie Pohl versucht gerade einen Weltrekord aufzustellen. Seit gestern schwimmt die 31-Jährige durch den Main. Ihr Ziel ist das rund 220 Kilometer entfernte Köln bzw. der Rhein. Pohl will damit auf die steigende Zahl von Badeunfällen aufmerksam machen und sich für mehr Schwimmsicherheit einsetzen. Mit der Aktion sammelt sie gleichzeitig auch Spenden für Schwimmkurse für Kinder. Geplant ist ihre Ankunft mit Weltrekord in Köln übermorgen.
3: Für Luxemburg und die gesamte Großregion. Heute wechseln sich längere sonnige Abschnitte und Wolken ab. Es bleibt trocken und die Höchstwerte erreichen 27 Grad in der Eifel und im Ösling und bis zu 32 Grad an Saar und Mosel. Morgen sieht es dann ähnlich aus mit viel Sonnenschein und wenigen Wolken. Es wird nicht mehr ganz so heiß. Die maximalen Temperaturen bewegen sich zwischen 22 und 28 Grad. Und hier der RTL-Verkehrsreport auf der A6 Luxemburg Richtung Allon. Zwischen dem Gaspericher und dem Zessinger Kreuz stehen defekter Transporter auf der Pannenspur. Auf der A6 Kaiserslautern Richtung Metzerbrücken, hier kommt es zu Behinderungen in der Einfahrt St. Ingbert West nach einem Unfall. Auf der A8 Saarlouis Richtung Luxemburg zwischen Merzig-Wellingen und Tunnel Pellingerberg stehen defekter LKW. Und Vorsicht auf der N1 in der Rue de Trèves am Findel in Höhe Ibis Hotel brennt ein Auto. Allen unterwegs, egal wo es hingeht, gute und sichere Fahrt.
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0: Es ist Mittwoch, ihr hört RTL Radio, hier ist Angela Fingererben von Punkt 12. Ich freue mich, wenn ihr um 12 RTL einschaltet, denn es geht um Natural Ozempic. Habt ihr schon mal von gehört? Das soll jetzt eine Alternative zur Abnehmspritze sein. Das ist Gelatine, aufgelöst im Wasser. Hunderttausende schwören drauf auf Social Media. Wir sprechen mit einem Experten und klären, ob das denn wirklich was kann. Außerdem geht es um Stiche. Ihr habt sicherlich auch ein paar Insektenstiche. Von was ist der Stich? Von der Zecke, von der Mücke, von der Biene, von der Wespe. Wie erkenne ich, welcher Stich von welchem Tier ist und vor allem, was man dagegen tun kann. Und wir sprechen über Vanessa Mai. Die legt nämlich ihrem Mann die Klamotten jeden Morgen raus und wenn die in den Urlaub fliegen, packt sie sogar seinen Koffer. Also schaltet ein, es wird ein Fest. Außerdem ein bisschen Frieden, ein bisschen Freude. Nicole kommt zu uns ins Studio. Das wird auch super. Also, ich freue mich auf euch.
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2: Für Luxemburg und die gesamte Großregion einen schönen guten Tag. Luxemburg hat offiziell den Zuschlag für die Ausrichtung der Team-Gym-Europameisterschaften 2028 erhalten. Die Entscheidung wurde vom Exekutivkomitee von European Gymnastics getroffen. Die luxemburgische Bewerbung erhielt die Unterstützung der Mehrheit der Mitglieder des Exekutivkomitees und überträgt damit dem luxemburgischen Turnverband die Verantwortung für die Organisation der 17. Europameisterschaften. Die Meisterschaften finden vom 1. bis 4. November 2028 statt und bringen die besten Team-Gym-Athletinnen und Athleten Europas in den Kategorien Senior und Junior zusammen. Für viele Jugendliche in Deutschland hat am Montag das neue Ausbildungsjahr begonnen. Im Saarland sind nach Angaben der Bundesagentur für Arbeit noch 1.700 offene Ausbildungsplätze registriert. Joachim Rauber, Ausbildungsleiter der IHK, glaubt, dass sich hier noch eine Menge verändert, wie er im SR sagte.
3: Im Bereich der Hotellerie und Gastronomie, weil viele Betriebe noch auf die Visa-Erteilung warten für die Bewerber. Von daher glaube ich, dass wir da auch nochmal einen Schwung reinbekommen. Ich gehe bis Ende des Jahres davon aus, dass wir vielleicht ein leichtes Minus insgesamt haben.
2: Rein statistisch könnten alle Jugendlichen im Saarland einen Ausbildungsplatz erhalten. Auf derzeit 100 offene Stellen kommen 91 Bewerber, so die Bundesagentur für Arbeit. Saarländische Männer beziehen im Durchschnitt etwas höhere Bestandsrentenbeträge als im Bundesdurchschnitt. Nach einer Antwort der Bundesregierung sind es 1.596 Euro, wie der SR berichtet. Bundesweit sind es 1.531 Euro. Saarländische Frauen beziehen allerdings deutlich weniger als die durchschnittliche deutsche Frau. Im Saarland sind es im Schnitt 839 Euro und bundesweit 1.025. 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
4: Hier der RTL-Verkehrsreport. Vorsicht auf der A1 Luxemburg Richtung Trier. Am Ende der Auffahrt Pottersberg stehen defekter LKW. Dann geht's auf die A6 Allon Richtung Luxemburg-Stadt. Hinter der Auffahrt Kapellen steht ein defektes Auto auf der Pannenspur. Auf der A8 Saarlouis Richtung Luxemburg zwischen Merzig-Wellingen und Tunnel Pellingerberg steht ein defekter LKW. Alle Infos, die gibt es aktuell auch auf rtlradio.de. Gute Fahrt!
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0: Ich bin Benjamin Herrmann. Schönen guten Tag. In Deutschland gründen wieder mehr Menschen eine Firma. Das zeigt der neue Gründungsreport der Deutschen Industrie- und Handelskammer, über den die Rheinische Post vorab berichtet. Im letzten Jahr ist die Zahl der Neugründungen um mehr als 20.000 gestiegen. Als Grund nennt der Report vor allem, dass viele sich in neuen Branchen umschauen wollen oder müssen oder ihnen im Job Zukunftsperspektiven gefehlt haben. Vor den Landtagswahlen im Herbst hat Russland seine Fake-News-Kampagne deutlich verstärkt. Das berichten Sicherheitskreise. Ziel der Kampagnen ist demnach, CDU, SPD, Grüne und FDP zu diffamieren und das politische Klima weiter zu polarisieren. Dabei werden gezielt Videos und Fotos gepostet, die aussehen sollen, als kämen sie von renommierten Medien. Lokale Politiker sollen so mit Vorwürfen von Veruntreuung bis hin zu sexueller Belästigung diskreditiert werden. Experten raten, bei verdächtigen Videos die Originalwebseite des angeblichen Senders prüfen und Faktencheckportale nutzen. FIFA-Boss Gianni Infantino hat für heute zu einer Krisensitzung des Weltverbandes geladen. Allerdings weiß aktuell niemand so richtig, was der Schweizer genau besprechen will. Ursula Winkler.
1: Das hochrangige Treffen ist in Rabat geplant, wo im März auch die nächste FIFA-Präsidentenwahl ansteht. Infantino würde sich gerne für eine weitere Amtszeit wählen lassen, aber die Luft für ihn wird nach dem gescheiterten Investorendeal immer dünner. Schwere Vorwürfe kommen auch vom Chef des jordanischen Fußballverbands, Prinz Ali bin al-Hussein. Der Druck auf die Verbände, Infantino bei der Wiederwahl zu unterstützen, komme Erpressung gleich, schreibt er bei X. Auf einen freiwilligen Rücktritt deutet nichts hin. Noch am Abend schwelgte Infantino bei Instagram in WM-Erinnerungen und postete Unterstützerschreiben einzelner Verbände.
2: Für Luxemburg und die gesamte Großregion. Heute scheint die Sonne bis zum Abend. Dazwischen schieben sich hier und da ein paar Quellwolken vor die Sonne. Dazu bleibt es trocken bei Höchstwerten von 27 Grad in der Eifel und im Uessling und bis zu 32 Grad an Saar und Mosel. Morgen sieht es dann ähnlich aus mit viel Sonnenschein und wenigen Wolken. Es wird nicht mehr ganz so heiß bei maximalen Temperaturen von 22 bis 28 Grad. Hier der RTL-Verkehrsreport. Auf der A1 Luxemburg Richtung Trier am Ende der Auffahrt Pottersberg stehen defekter LKW. Die Auffahrt ist hier verkürzt. Dann geht's auf die A6 Arlon Richtung Luxemburg-Stadt. Hinter der Auffahrt Kapellen stehen defektes Auto. Eine Baustelle befindet sich auf der A1 Köln-Koblenz Richtung Trier zwischen Schweich und dem Dreieck Moseltal. Hier ist die rechte Fahrbahn bis ca. 19 Uhr gesperrt. Und alle Infos, die gibt es aktuell auch auf rtlradio.de. Gute Fahrt!
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0: Und hier der RTL-Verkehrsreport auf der A1 Trier Richtung Luxemburg-Stadt. In Höhe der Auffahrt Flachsweiler stehen defekter LKW. Die Auffahrt und die Pannenspur sind teilweise blockiert. Auf der A13 Pitonsch Richtung Schengen in Höhe Schifflong stehen defektes Auto. Auf der A623 Saarbrücken Richtung Friedrichsthal zwischen Ludwigsberg und Herrensohr liegen Gegenstände. Und auf der B41 Ider Oberstein Richtung Saarbrücken in Höhe Hofeld-Mauschbach gab es einen Wildunfall. Gute Fahrt!
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1: Ich bin Philipp Ringel, guten Tag. Ziemlich dickes Plus auf dem Konto, denn heute werden wieder die Lottozahlen gezogen. Es geht einmal mehr um 50 Millionen Euro, der Jackpot wurde ja immer noch nicht geknackt. Rund 20 Ziehungen gab es bereits, bisher hat noch keiner die 6 richtigen plus die Superzahl getippt. Welche Zahlen man tippen sollte und welche nicht, weiß übrigens Thomas Bremser.
2: Ich sollte laut Experten vermeiden, Geburtstage zu tippen, das machen nämlich viele, also Zahlen nehmen bis 31. Das heißt, Zahlen über 31 führen im Gewinnfall zu höheren Quoten. Das gleiche gilt für geometrische Muster auf dem Tippschein wie Linien oder Kreuze. Lotto.de selbst schreibt, ein Zufallsgenerator kann helfen, unbewusste psychologische Muster zu vermeiden. So würden die getippten Zahlen gleichmäßiger über alle 49 Zahlen verteilt. So einen Generator gibt's auf Lotto.de.
1: Jetzt ist wohl klar, die Drohne, die in der Nacht am Flughafen Leipzig entdeckt wurde, war mit Sprengstoff beladen, das berichtet die Bild. Großes Glück, der Zünder war offenbar defekt, deshalb explodierte sie nicht. Demnach hatte es die Drohne wohl auf ein ukrainisches Frachtflugzeug abgesehen. Nach dem Fund wurde der Flughafen erstmal dicht gemacht, eine Passagiermaschine musste abdrehen, konnte am frühen Morgen dann aber landen. Wer dahinter steckt, ist noch nicht klar, die Ermittlungen laufen. Und zum Sport, die nächste Goldmedaille für Deutschland bei der Schwimm-EM in Paris. Denn Florian Wellbrock hat auch im Freiwasserrennen über 5 Kilometer den ersten Platz geschafft. Schon gestern gab es für ihn Gold fürs Rennen über 10 Kilometer.
3: RTL-Wetter. Für Luxemburg und die gesamte Großregion. Heute Mittag wechseln sich längere sonnige Abschnitte und ein paar Wellwolken ab. Es bleibt trocken und die Höchstwerte erreichen 27 Grad in der Eifel und im Ösling und bis zu 32 Grad an Saar und Mosel. Morgen sieht es dann ähnlich aus mit viel Sonnenschein und wenigen Wolken. Es wird nicht mehr ganz so heiß mit maximalen Temperaturen von 22 bis 28 Grad. Hier der RTL-Verkehrsreport. Vorsicht auf der 1 Luxemburg Richtung Trier. Am Ende der Auffahrt Pottersberg stehen defekter LKW. Auf der 1 Trier Richtung Luxemburg-Stadt in Höhe der Auffahrt Flachsweiler stehen defekter LKW. Die Auffahrt ist teilweise blockiert. Dann geht's auf die 8 Saarlouis Richtung Luxemburg. Zwischen Merzig-Wellingen und Tunnel Pellingerberg stehen defekter LKW. Auf der A13 Pitange Richtung Schengen in Höhe Schifflon stehen defektes Auto auf der Pannenspur. Allen unterwegs, ganz egal wo es hingeht, eine gute und sichere Fahrt.
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0: Hier der RTL-Verkehrsreport. Vorsicht auf der A1 Luxemburg Richtung Trier. Am Ende der Auffahrt Pottersberg stehen defekter LKW. Eine Baustelle befindet sich auf der A1 Köln-Koblenz Richtung Trier zwischen Schweich und dem Dreieck Moseltal. Hier ist die rechte Fahrbahn bis ca. 19 Uhr gesperrt. Und auf der A8 Neunkirchen Richtung Saarlouis zwischen Elversberg und Dreieck Friedrichsthal sind die linke und mittlere Spur wegen einer Baustelle gesperrt. Gute Fahrt.
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0: Ich bin Philipp Ringe, guten Tag. Tanken wird wieder billiger. Sowohl bei Benzin und Diesel gehen die Preise aktuell runter, meldet der ADAC. Super etwa war gegen 11 Uhr rund 2 Cent billiger als noch gestern, Diesel sogar mehr als 3 Cent. Der Grund, der Preis für Öl am Weltmarkt sinkt ebenfalls und das schon seit einiger Zeit. Deshalb sagt der ADAC auch, die Spritpreise hätten schon deutlich stärker sinken müssen. Jetzt ist wohl klar, die Drohne, die in der Nacht am Flughafen Leipzig entdeckt wurde, war mit Sprengstoff beladen, das berichtet die Bild. Großes Glück, der Zünder war offenbar defekt, deshalb explodierte sie nicht. Demnach hatte es die Drohne wohl auf ein ukrainisches Frachtflugzeug abgesehen. Nach dem Fund wurde der Flughafen erstmal dicht gemacht, eine Passagiermaschine musste abdrehen, konnte am frühen Morgen dann aber landen. Wer dahinter steckt, ist noch nicht klar, die Ermittlungen laufen. Alarmstimmung bei der FIFA, denn FIFA-Boss Infantino hat zu einer Krisensitzung nach Marokko eingeladen, das berichtet die DPA. Was dabei besprochen werden soll, ist aber nicht klar. Thomas Thunfeld berichtet.
1: Offenbar will Infantino checken, wie es in seiner engeren Umgebung um seinen Rückhalt bestellt ist. Denn laut BBC nehmen unter anderem Generalsekretär Grafström und Finanzchef Payer an der Sitzung teil. Allerdings hatte auch der Generalsekretär in einer internen Mail mindestens die Abläufe rund um Infantinos gescheiterten Investorendeal beklagt. Aktuell kommen jetzt noch Erpressungsvorwürfe vom Chef des jordanischen Fußballverbandes dazu. Zwar deutet zurzeit nichts auf einen Rücktritt Infantinos hin, aber die Luft für den FIFA-Chef wird immer dünner.
2: Für Luxemburg und die gesamte Großregion. Einen Mix aus Sonne und Quellwolken haben wir. Dabei liegen die Höchstwerte zwischen 26 und 33 Grad. Morgen am Donnerstag scheint dann erst noch ordentlich die Sonne. Ab dem Mittag und Nachmittag kommen vereinzelte Quellwolken dazu. Die Höchstwerte liegen in der Großregion morgen bei nicht mehr ganz so heißen Werten zwischen 24 und 29 Grad. Hier ist der RTL-Verkehrsreport. Vorsicht A1 Luxemburg Richtung Trier. Am Ende der Auffahrt Pottersberg steht ein defekter LKW. Vorsicht A6 Belgien Richtung Luxemburg Stadt. In Höhe von Straßen steht ein defekter LKW auf dem Standstreifen. A1 Köln-Koblenz Richtung Trier. Zwischen Schweich und Dreieck-Moseltal ist die rechte Spur wegen einer Baustelle gesperrt. A1 Köln-Koblenz Richtung Trier in Höhe Dreieck-Moseltal. Behinderungen wegen Markierungsarbeiten. Dann geht es auf die A7 Ettelbrück Richtung Luxemburg-Stadt. In Höhe von Merscherberg-Ruscht ist in beiden Richtungen die linke Spur an einer Baustelle gesperrt. Gute Fahrt.
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0: Hier ist der RTL-Verkehrsreport. Vorsicht der 1, Luxemburg Richtung Trier. Am Ende der Auffahrt Pottersberg steht ein defekter LKW. Vorsicht der 6, Belgien Richtung Luxemburg Stadt. In Höhe von Straßen steht ein defekter LKW auf dem Standstreifen. A1, Köln-Koblenz Richtung Trier. In Höhe Dreieck Moseltal, Behinderungen wegen Markierungsarbeiten. Und A1, Köln-Koblenz Richtung Trier. Zwischen Schweich und Dreieck Moseltal ist die rechte Spur wegen einer Baustelle gesperrt. Gute und auch sichere Fahrt.
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0: Ich bin Philipp Ringe, guten Tag. Tanken wird wieder billiger. Sowohl bei Benzin und Diesel gehen die Preise aktuell runter, meldet der ADAC. Super etwa war gegen 11 Uhr rund 2 Cent billiger als noch gestern, Diesel sogar mehr als 3 Cent. Der Grund, der Preis für Öl am Weltmarkt sinkt ebenfalls und das schon seit einiger Zeit. Deshalb sagt der ADAC auch, die Spritpreise hätten schon deutlich stärker sinken müssen. Großer Schlag gegen eine internationale Schleuserbande. Bei Saarbrücken hat die Polizei mehrere Gebäude durchsucht, darunter auch eine Lagerhalle, die die Schleuser wohl genutzt haben. Hier in Deutschland wurde ein 26-Jähriger festgenommen. Ihm wird unter anderem vorgeworfen, hunderte Flüchtlinge, vor allem aus Syrien, von Libyen über das Mittelmeer nach Italien und dann weiter nach Deutschland geschleust zu haben. Alarmstimmung bei der FIFA, denn FIFA-Boss Infantino hat zu einer Krisensitzung nach Marokko eingeladen, das berichtet die DPA. Was dabei besprochen werden soll, ist aber nicht klar. Thomas Thunfeld berichtet.
1: Offenbar will Infantino checken, wie es in seiner engeren Umgebung um seinen Rückhalt bestellt ist. Denn laut BBC nehmen unter anderem Generalsekretär Graafström und Finanzchef Payer an der Sitzung teil. Allerdings hatte auch der Generalsekretär in einer internen Mail mindestens die Abläufe rund um Infantinos gescheiterten Investorendeal beklagt. Aktuell kommen jetzt noch Erpressungsvorwürfe vom Chef des jordanischen Fußballverbandes dazu. Zwar deutet zurzeit nichts auf einen Rücktritt Infantinos hin, aber die Luft für den FIFA-Chef wird immer dünner.
2: Für Luxemburg und die gesamte Großregion. Einen Mix aus Sonne und Quellwolken haben wir. Dabei liegen die Höchstwerte zwischen 26 und 33 Grad. Morgen am Donnerstag scheint dann erst noch ordentlich die Sonne. Ab dem Mittag und Nachmittag kommen vereinzelte Quellwolken dazu. Die Höchstwerte liegen in der Großregion morgen bei nicht mehr ganz so heißen Werten zwischen 24 und 29 Grad. Und hier ist der RTL-Verkehrsreport. Vorsicht auf der A1 Luxemburg Richtung Trier. Am Ende der Auffahrt Pottersberg steht ein defekter LKW. A1 Köln-Koblenz Richtung Trier in Höhe Dreieck-Moseltal Behinderungen wegen Markierungsarbeiten. Auf derselben Strecke zwischen Schweich und Dreieck-Moseltal ist die rechte Fahrbahn wegen einer Baustelle gesperrt. A7 Ettelbrück Richtung Luxemburg-Stadt in Höhe Merscherberg-Ruscht ist in beiden Richtungen die linke Spur wegen einer Baustelle gesperrt. Und alle Infos gibt es aktuell zum Nachlesen auch jetzt auf rtlradio.de. Gute Fahrt.
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Offenbach zusammen mit Nick Waterhouse. Catchy. Hier ist RTL Radio. Feel Good Music von den 80ern bis heute. Und Deutschland klebt so richtig an diesem Mittwochnachmittag. Bis auf den hohen Norden überall mehr als 30 Grad. Aber hier kommt die gute Nachricht. In dieser zigsten Hitzewelle, unser Körper gewöhnt sich wohl mit der Zeit an diese extremen Temperaturen. Die sind weiterhin Stress, aber unser Körper passt sich Stress an, wenn er ihm wiederholt ausgesetzt ist. Ich freue mich trotzdem ein bisschen drüber, dass es ab Freitag überall im Land kühler werden soll. Jetzt also Füße ab ins Wasser, ins Planschbecken, in den See oder einfach in den Wassereimer. Und dazu Feel Good Music von den 80ern bis heute. Das sind Deepish Mode hier auf RTL Radio. 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

0: Hier ist der Feelgood Nachmittag auf RTL Radio. Feelgood Music von den 80ern bis heute. Ich bin Sarah Oswald. Ab sofort eure Begleitung in den Feierabend. Obwohl die meisten gerade ja eher mitten im Urlaub stecken. In dieser Woche sind mal alle Bundesländer gleichzeitig in den Sommerferien. Und falls euer 2 Wochen Strandurlaub gerade schon rum ist und ihr euch wundert, warum ihr trotzdem nicht so richtig erholt seid, das kann auch am vielen Nichtstun liegen. Denn Erholung bedeutet nicht unbedingt, möglichst wenig zu tun. Aktivitäten, die uns fordern und vielleicht sogar erstmal Energie kosten, können im Nachhinein besonders erholsam sein. Das sagen Erholungsforscher, die müssen es wissen. Denn bei einer anstrengenden Wanderung oder vielleicht bei einem Surfkurs, da denken wir garantiert nicht an die Arbeit. Auf der Poolliege hingegen schon. Also Aktivitäten schaffen Abstand zum Alltag und zur Arbeit. Könnt ihr gerne mitnehmen, diesen Tipp in euren nächsten Urlaub. Und hier auf RTL Radio mehr Feel Good Music aus den 80ern gleich von Phil Collins, Two Hearts.
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2: Für Luxemburg und die gesamte Großregion schönen guten Tag. Der neue rheinland-pfälzische CDU-Innenminister Achim Schwickert hält vorübergehend weiterlaufende Grenzkontrollen für sinnvoll, sieht an einer Außengrenze aber eine besondere Situation. Das sagte Schwickert der deutschen Presseagentur in Mainz. In Rheinland-Pfalz sieht er mit Blick auf die Grenze zu Luxemburg besondere Interessen. Wir haben sehr gute Beziehungen gerade nach Luxemburg. Feststehende Grenzkontrollen sind da, weil wir den Pendlerverkehr hin und her haben, nicht sachgemäß. Hier sei aber ohnehin schon dazu übergegangen worden, die Kontrollen eher ein bisschen ins Hinterland zu verlagern, so Schwickert. Saarlands Ministerpräsidentin Anke Rehlinger hat sich dagegen ausgesprochen, die Rente mit 63 abzuschaffen. Das sagte sie im SR-Interview.
3: Alle wissen, dass das System verändert werden muss, aber das heißt nicht, dass man 1:1 das, was eine Kommission vorgeschlagen hat, eben zwangsweise übernehmen muss, wenn man im parlamentarischen Verfahren und nur dort ist die letztliche Entscheidung zu treffen, zu einem anderen Ergebnis kommt. Und wenn es hier Punkte gibt, wo alle miteinander der Auffassung sind, dass man sie verändern muss, dann sollte man das tun. Und ich finde, bei der abschlagsfreien Rente hat man einen solchen Punkt.
2: Der aktuelle Vorschlag der Rentenkommission widerspreche der Lebensleistung von Menschen, so Rehlinger. Die Rentenreformkommission hatte vorgeschlagen, die abschlagsfreie Rente nach 45 Beitragsjahren abzuschaffen. Die Deutsche Bahn will Ticketkontrollen in Rheinland-Pfalz mit mehrköpfigen Teams sicherer machen. DB Regio hat diese Woche damit begonnen, ein Pilotprojekt auf der Moselstrecke zwischen Koblenz und Trier zu testen, wie das Unternehmen laut dpa mitteilte. Künftig kontrollieren dort Prüfgruppen mit 6 bis 8 Mitarbeitenden gemeinsam die Fahrscheine in den Zügen. Mit der stärkeren Personalpräsenz sollen Beschäftigte bei Kontrollen besser vor verbalen und körperlichen Übergriffen geschützt und kritische Situationen leichter entschärft werden. 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
4: Und hier ist der RTL-Verkehrsreport. Vorsicht auf der A1 Luxemburg Richtung Trier. Am Ende der Auffahrt Pottersberg steht ein defekter LKW. Vorsicht auch auf der A620 Saarbrücken Richtung Saarlouis. Zwischen Wilhelm-Heinrich-Brücke und Saarbrücken-Westspangenbrücke steht ein defektes Fahrzeug. A1 Köln-Koblenz Richtung Trier. Zwischen Schweich und Dreieck-Moseltal ist die rechte Spur wegen einer Baustelle gesperrt. Und A6 Belgien Richtung Luxemburg im Gasbrecher Kreuz Behinderungen wegen eines Unfalls. Gute und doch sichere Fahrt.
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Katrina and the Waves aus den 80ern, Walking on Sunshine, für immer und ewig mit meinem Abiball verbunden. Und nein, ich habe nicht in den 80ern Abi gemacht, funktionierte aber auch als Einlaufmusik Mitte der 2000er ganz gut. Damals übrigens meine allererste Moderation. Hier ist RTL Radio, Feel Good Music von den 80ern bis heute. Und damals war dieser Song tatsächlich aktuell von einem Ensemble aus Düsseldorf. Wir haben es alle geliebt, es klingt richtig doll nach den 60ern, aber wir alle haben auch so ein bisschen unseren Klamottenstil nochmal überdenken müssen, denn auf einmal hieß es, Hip Teens don't wear blue jeans. 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

Hier ist RTL Radio, Feel Good Music von den 80ern bis heute. Und das ist wohl die beste Nachricht überhaupt auf dem Weg in den Feierabend, wenn ihr mit dem Auto unterwegs seid. Die Spritpreise sinken gerade wieder. Warum? Das hört ihr gleich von Philipp Ringe bei RTL aktuell. Vorher Feel Good Music aus den 80ern, das hier sind Bananarama und Venus auf RTL Radio.

0: Ich bin Philipp Ringel, guten Tag. Haftstrafen für Mitglieder der rechtsextremen Terrorgruppe Letzte Verteidigungswelle. 8 Angeklagte müssen jetzt in den Knast, zwischen 1,5 und 5 Jahre. Unter anderem wegen versuchten Mordes. Fiona Reinhardt berichtet.
1: Das Gericht ist überzeugt, dass die Gruppe Brand- und Sprengstoffanschläge auf Asylbewerberheime und linke Einrichtungen verübt und geplant hat. Dabei hinterließen die Mitglieder an den Fassaden unter anderem auch Hakenkreuze und rassistische Parolen. Außerdem soll die Gruppe sogenanntes Pedo-Hunting gemacht haben, also Jagd auf Menschen, die sie für Pädophile hielten. Weil die Angeklagten zur Tatzeit zwischen 14 und 21 Jahre alt waren, wurden sie nach Jugendstrafrecht verurteilt. Gegen weitere Mitglieder der Gruppe sollen noch Ermittlungen laufen.
0: Tanken wird wieder billiger. Sowohl bei Benzin und Diesel gehen die Preise aktuell runter, meldet der ADAC. Super etwa war gegen 11 Uhr rund 2 Cent billiger als noch gestern, Diesel sogar mehr als 3 Cent. Der Grund, der Preis für Öl am Weltmarkt sinkt ebenfalls und das schon seit einiger Zeit. Deshalb sagt der ADAC auch, die Spritpreise hätten schon deutlich stärker sinken müssen. Die nächste Chance auf richtig viel Kohle. Heute Abend werden wieder die Lottozahlen gezogen und der Jackpot vielleicht endlich geknackt. Der steht ja bereits seit Ende Mai bei 50 Millionen Euro. Seitdem gab es rund 20 Ziehungen und bisher hat noch keiner die richtigen 6 plus die Superzahl getippt. Interessant auch dabei, da mittlerweile so viel Geld zusammengekommen ist, wären bei der nächsten Ziehung am Samstag bereits wieder 50 Millionen Euro im Topf. Auch wenn heute der Jackpot geknackt wird.
2: Für Luxemburg und die gesamte Großregion. Einen Mix aus Sonne und Quellwolken haben wir. Dabei liegen die Höchstwerte zwischen 26 und 33 Grad. Morgen am Donnerstag scheint dann erst noch ordentlich die Sonne. Ab dem Mittag und Nachmittag kommen vereinzelte Quellwolken dazu. Die Höchstwerte liegen in der Großregion morgen bei nicht mehr ganz so heißen Werten zwischen 24 und 29 Grad. Und hier ist der RTL-Verkehrsreport. Vorsicht der 1, Luxemburg Richtung Trier. Am Ende der Auffahrt Pottersberg steht ein defekter LKW. Vorsicht auch auf der A64 Trier Richtung Luxemburg. Zwischen Trier und Rastplatz Sauertal sind in beiden Richtungen Personen auf der Fahrbahn unterwegs. Auf der A6 Belgien Richtung Luxemburg im Gasbricher Kreuz stehen nach einem Unfall Fahrzeuge auf dem Standstreifen. Und A6 Saarbrücken Richtung Kaiserslautern im Kreuz Neunkirchen ist die Überleitung zu A8 Richtung Neunkirchen gesperrt. Alle Infos gibt es aktuell auch auf rtlradio.de. Gute und sichere Fahrt.
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12: Um 15.50 Uhr, 10 Minuten vor 4. Ich bin Sarah Oswald, neu an eurer Seite hier im Feelgood-Nachmittag, immer ab 3. Und wenn auch ihr neu dabei seid, dann empfehlt uns unbedingt weiter. Wir spielen ab sofort Feelgood Music von den 80ern bis heute. 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

schön ist es, wenn man sich mit so einem neuen Format auch noch selber überraschen kann. So geht's mir gerade. Hier ist RTL Radio. Feel Good Music von den 80ern bis heute. Und das hier sind immer Schieber, 2000er. Rome wasn't built in a day. Wirklich waren so viele Jahre eine meiner absoluten Lieblingsbands. Fast vergessen. Eigentlich ja eher bekannt für so entspanntere Musik. Aber ich war einmal auf einem Konzert in Berlin und das ging richtig ab. Und ich habe gerade mal geguckt. Sie touren auch aktuell. Freitag sind sie in der Schweiz. Sonntag in Prag. Hier ist RTL Radio. Schönen Mittwochnachmittag. Jetzt mit Spandau Ballet.

0: Feel Good Music von den 80ern bis heute hört ihr ab sofort hier auf RTL Radio. Es ist immer noch unsere erste Sendewoche. Auch ich bin neu hier, Sarah Oswald, für euch immer ab 3 am Start im Feelgood-Nachmittag. Und diesen Sendestart feiern wir natürlich mit euch. 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Und gleich für euren Mittwochfeierabend mehr Feel Good Music, dieses Mal aus den 90ern. Hootie and the Blowfish, Only Wanna Be With You, gleich.
1: Und hier ist der RTL-Verkehrsreport. Vorsicht A1 Luxemburg Richtung Trier. Am Ende der Auffahrt Pottersberg steht ein defekter LKW. Vorsicht A3 Frankreich Richtung Luxemburg Stadt. Zwischen der Erde Berchem und dem Gasbrecher Kreuz, hier steht ein defektes Auto auf dem Standstreifen. Auf der A1 Köln-Koblenz Richtung Trier. Zwischen Schweich und Dreieck-Moseltal ist die rechte Spur wegen einer Baustelle gesperrt. Und der A8 Neunkirchen Richtung Saarlouis, Stau zwischen Kreuz Neunkirchen und Neunkirchen-Kohlhof. Gute und auch sichere Fahrt.
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0: Hier ist RTL Radio. Feel Good Music von den 80ern bis heute. Wir sind neu, euer Begleiter, wenn es in der Bahn nach Hause vielleicht gerade zu warm ist, weil die Klima mal wieder nicht funktioniert. Oder im Auto, wenn es ein bisschen länger dauert. Schaltet uns ein und fühlt euch gerne ein bisschen besser. Und wir freuen uns natürlich weiterhin über liebe Grüße zum Sendestart.
1: Hallo, hier ist Valentina Pade und ich wünsche euch ganz, ganz viel Spaß mit dem Format. Ich finde es mega toll. Feel Good brauchen wir alle im Leben und vor allem in diesen Zeiten.
0: Und wenn auch ihr neu mit dabei seid, meldet euch gerne mal mit einer WhatsApp, gerne auch mit einer Sprachnachricht unter der 0151 40 500 600. Ich bin Sarah Oswald, wünsche einen schönen Start in diesem Mittwoch-Feierabend. Jetzt mit One Republic. Feel Good Music von heute.

Ihr hört RTL Radio, Feel Good Music von den 80ern bis heute. Wir sind ja mittendrin in der Open-Air-Konzertsaison. Es gibt noch viele Festivals, viele Draußen-Konzerte vom Strand in Heringsdorf über den Tanzbrunnen in Köln oder natürlich auch in der Waldbühne in Berlin. Und im Sommer müssen wir dann natürlich auch immer auf alles eingestellt sein. Es kann sonnig sein, richtig heiß oder eben auch verdammt doll schütten. Eins der nassesten Konzerte ever. Wirklich nass bis auf den Schlüpper, aber auch wirklich eins der allerschönsten hatte ich mit dieser Band. Fleetwood Mac in der Waldbühne in Berlin. Everywhere. Das ist Feel Good Music aus den 80ern hier auf RTL Radio. Ich wünsche euch einen schönen Feierabend.

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1: Ich bin Philipp Ringe, guten Tag. Ziemlich dickes Plus auf dem Konto, denn heute werden wieder die Lottozahlen gezogen. Es geht einmal mehr um 50 Millionen Euro. Der Jackpot wurde ja immer noch nicht geknackt. Rund 20 Ziehungen gab seit Ende Mai. Bisher hat noch keiner die 6 richtigen plus die Superzahl getippt. Welche Zahlen man tippen sollte und welche nicht, weiß übrigens Thomas Bremser.
2: Ich sollte laut Experten vermeiden, Geburtstage zu tippen. Das machen nämlich viele, also Zahlen nehmen bis 31. Das heißt, Zahlen über 31 führen im Gewinnfall zu höheren Quoten. Das gleiche gilt für geometrische Muster auf dem Tippschein wie Linien oder Kreuze. Lotto.de selbst schreibt, ein Zufallsgenerator kann helfen, unbewusste psychologische Muster zu vermeiden. So würden die getippten Zahlen gleichmäßiger über alle 49 Zahlen verteilt. So einen Generator gibt's auf Lotto.de.
1: Drohnenalarm am Leipziger Flughafen. Jetzt ist klar, eine war mit Sprengstoff unterwegs und hatte wohl ein ukrainisches Frachtflugzeug im Visier. Entdeckt wurde die Drohne in der Nacht zu Mittwoch. Viel Glück war dabei, der Zünder war offenbar defekt, darum ist die Drohne nicht explodiert. Der Flughafen wurde komplett gesperrt. Ein Flugzeug, das durchstarten musste, wurde dabei wahrscheinlich von einer zweiten Drohne getroffen, aber nur leicht beschädigt. Mittlerweile hat der Flughafen wieder geöffnet, für Passagiere besteht keine Gefahr. Wer dahinter steckt, ist noch völlig unklar, die Ermittlungen laufen. Sachsens Innenminister Schuster sprach von einem sehr ernsten Sicherheitsvorfall. Tanken wird wieder billiger. Sowohl bei Benzin und Diesel gehen die Preise aktuell runter, meldet der ADAC. Super etwa war gegen 11 Uhr rund 2 Cent billiger als noch gestern, Diesel sogar mehr als 3 Cent. Der Grund, der Preis für Öl am Weltmarkt sinkt ebenfalls und das schon seit einiger Zeit. Deshalb sagt der ADAC auch, die Spritpreise hätten schon deutlich stärker sinken müssen.
3: Für Luxemburg und die gesamte Großregion. Einen Mix aus Sonne und Quellwolken haben wir. Dabei liegen die Höchstwerte zwischen 26 und 33 Grad. Morgen am Donnerstag scheint dann erst noch ordentlich die Sonne. Ab dem Mittag und Nachmittag kommen vereinzelte Quellwolken dazu. Die Höchstwerte liegen in der Großregion morgen bei nicht mehr ganz so heißen Werten zwischen 24 und 29 Grad. Hier ist der RTL-Verkehrsreport A1 Luxemburg Richtung Trier. Zwischen dem Gasbrücher Kreuz und dem Tunnel Howald Stau wegen eines defekten Autos auf der rechten Spur. Auf der A1 Köln-Koblenz Richtung Trier in Höhe Dreieck-Moseltal Behinderungen wegen Markierungsarbeiten. A3 Frankreich Richtung Luxemburg in Höhe der Grenze Behinderungen wegen defekter Fahrzeuge auf dem Standstreifen. Dann geht es auf die A8 Pirmasens Richtung Saarlouis zwischen Einöd und Neunkirchen-Kohlhof derzeit 2 Kilometer Stau. Und alle Infos gibt's zum Nachlesen auf rtlradio.de. Gute und sichere Fahrt!

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2: Um 16.50 Uhr, 10 vor 5, hoffentlich schon herzlich willkommen im Mittwoch Feierabend. Wir sind neu und spielen für euch Feel Good Music von den 80ern bis heute. Ich bin Sarah Oswald und das ist euer Willkommensgeschenk. 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Schön laut machen.
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Gigi D'Agostino, RTL Radio ist hier, Feel Good Music von den 80ern bis heute. Wir sind die Audioheimat für die RTL Entertainment Welt und so erfahrt ihr jeden Tag auch bei uns, was euch in den RTL Magazinen im Fernsehen erwartet und das von den RTL Persönlichkeiten höchstpersönlich. Was heute Abend ab 18.30 Uhr bei RTL exklusiv los ist, also gleich von Kena Amor hier auf RTL Radio.

0: die Tanteln 2000er hier auf RTL Radio. Feel Good Music von den 80ern bis heute. Mit uns startet ihr richtig gut in den Feierabend und wir werfen auch immer gemeinsam wieder einen Blick in die gesamte RTL-Welt. Deutschlands führende Unterhaltungsmarke kommt jetzt nämlich konsequent ins Radio bei uns hier auf RTL Radio. Und zwar mit den Stimmen zu den RTL-Persönlichkeiten, die ihr eben aus dem Fernsehen kennt. Natürlich auch die von meinem Kollegen Kina Amoa. Kina, was ist heute los bei RTL exklusiv?
1: Hi Sarah, liebe Grüße aus Köln. Wir haben Nicole Seibert getroffen, die erste deutsche Gewinnerin beim ESC. Damals mit dem Lied Ein bisschen Frieden. Kennt, glaube ich, noch heute jeder, ne? Und wir haben ihr die Frage aller Fragen gestellt, nämlich würde sie heute nochmal beim ESC antreten? Ihre Antwort hat uns überrascht. Dieses und viele andere spannende Themen gibt's heute bei Exklusiv um 18.30 Uhr und ich freue mich auf euch.
0: Dankeschön, Kena, wir uns auch. Also Nicole, ich habe sie geliebt. Ich schalte ein RTL Exklusiv, das Star-Magazin, heute wieder ab 18.30 Uhr. Und hier auf RTL Radio Feel Good Music aus den 80ern. Paul Young, Love of the Common People gleich.
2: Und hier ist der RTL-Verkehrsreport. Vorsicht A1 Köln-Koblenz Richtung Trier. Zwischen Manderscheid und Raststätte-Eifel West liegen Fahrzeugteile auf der Fahrbahn. Vorsicht A1 Luxemburg Richtung Trier. Zwischen Mertert und Wasserbillig steht ein defektes Fahrzeug. Auf der A1 Luxemburg Richtung Trier zwischen Gasbrecher Kreuz und Tunnel Howald Stau wegen eines defekten Autos auf der rechten Spur. Dann geht es auf die A620 Saarbrücken Richtung Saarlouis zwischen Saarbrücken Westspangenbrücke und Völklingen Ost 4 Kilometer Stau.
3: Und hier ist der RTL-Kinotipp, präsentiert vom Broadway Filmtheater in Trier. Unser Film der Woche heißt Bitteres Fest und ist ein spanischer Spielfilm von Ausnahmeregisseur Pedro Almodóvar. Elsa ist eine erfolgreiche Werbedirektorin. Als ihre Mutter verstirbt, ergibt sie sich nicht ihrer Trauer, sondern stürzt sich ganz bewusst in ihre Arbeit. Erst eine persönliche Krise zwingt sie schließlich dazu, Abstand von ihrem arbeitsschwangeren Alltag zu nehmen. Gemeinsam mit ihrer Freundin Patricia reist sie nach Lanzarote, wo sich ihr neue Perspektiven eröffnen.
4: Hast du etwas zu verbergen?
5: Du verlässt ihn. Früher oder später. Wahrscheinlich eher später. Du musst noch mehr Dreck fressen, so lange bis du nicht mehr kannst.
3: Neue Perspektiven könnte auch der Filmemacher Raoul vertragen. Der steckt inmitten einer schweren kreativen Krise. Die Arbeit an seinem nächsten Werk mit dem Arbeitstitel Bitteres Fest geht nur langsam voran, erweist sich dann aber produktiver als vielleicht erwartet. Es ist nämlich kurioserweise genau die Geschichte, die Elsa am gleichen Ort zu einer anderen Zeit erlebt.
4: Muss ich dir wieder und wieder erklären, dass ich nur in der Lage bin zu schreiben, wenn ich absolut frei bin? Koste es, was es wolle.
6: Ich habe 20 Jahre deines Lebens hier drin und ich habe genug Geld, um dich zu Fall zu bringen.
4: Ich erkenne dich nicht wieder, Monika.
6: Ich weiß, dass du mich nicht kennst, aber ich dich schon.
3: Dieser Film ist anders als alles, was man sonst von Pedro Almodóvar kennt. Das Erlebte und das Erdachte überlagern sich zunehmend. Im Vordergrund steht die Angst vor der kreativen Erschöpfung eines alternden Künstlers. Denn dieser hat regelrechte Panik davor, irgendwann nichts mehr erzählen zu können. Eine Angst, die dieser Film nun wirklich nicht haben muss. Bitteres Fest, visuell eindrucksvoll und mit vielen starken Szenen, die im Kopf bleiben. Ab morgen im Broadway Filmtheater in Trier.
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Hier ist RTL Radio am Mittwochnachmittag. Feel Good Music von den 80ern bis heute. Und jetzt mit einem Gefühl nach dem guten Gefühl im Club, das jeder Berghain-Besucher sehr gut kennt. Die Schlaflosigkeit danach. Faithless haben genau diesem Gefühl schon in den 90ern eine Hymne geschrieben mit Insomnia. Und diese ikonische Melodie ist jetzt zurück. Und zwar mit einer Neuauflage gemeinsam mit Bibi Rexha. Und die schreibt darauf jetzt aber einen neuen Text. Und da geht's dann eben wieder um dieses gute Gefühl auf der Tanzfläche, wenn der Bass deine Brust trifft und du dich in der Musik verlierst. New Religion, jetzt hier auf RTL Radio. Feel Good Music von heute.

Hier ist RTL Radio Feel Good Music von den 80ern bis heute. Das war der perfekte Sound für diesen wieder heißen Feierabend. Gleich RTL aktuell. Und da schauen wir auf diesen dicken, fetten Lotto-Jackpot. 50 Millionen Euro sind da drin. Heute Abend werden ja wieder die Lottozahlen gezogen. Seit Ende Mai wurde der nicht geknackt. Mit welchen Zahlen Sie da die größten Chancen haben, das hört ihr natürlich gleich. Hier auf RTL Radio in RTL aktuell.

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3: Ich bin Philipp Ringe, guten Tag. Drohnenalarm am Leipziger Flughafen. Jetzt ist klar, eine war mit Sprengstoff unterwegs und hatte wohl ein ukrainisches Frachtflugzeug im Visier. Entdeckt wurde die Drohne in der Nacht zu Mittwoch. Viel Glück war dabei, der Zünder war offenbar defekt, darum ist die Drohne nicht explodiert. Der Flughafen wurde komplett gesperrt. Ein Flugzeug, das durchstarten musste, wurde dabei wahrscheinlich von einer zweiten Drohne getroffen, aber nur leicht beschädigt. Mittlerweile hat der Flughafen wieder geöffnet, für Passagiere besteht keine Gefahr. Wer dahinter steckt, ist noch völlig unklar, die Ermittlungen laufen. Sachsens Innenminister Schuster sprach von einem sehr ernsten Sicherheitsvorfall. Großer Schlag gegen eine internationale Schleuserbande. Bei Saarbrücken hat die Polizei mehrere Gebäude durchsucht, darunter auch eine Lagerhalle, die die Schleuser wohl genutzt haben. Hier in Deutschland wurde ein 26-Jähriger festgenommen. Ihm wird unter anderem vorgeworfen, hunderte Flüchtlinge, vor allem aus Syrien, von Libyen über das Mittelmeer nach Italien und dann weiter nach Deutschland geschleust zu haben. Die nächste Chance auf richtig viel Kohle. Heute Abend werden wieder die Lottozahlen gezogen und der Jackpot vielleicht endlich geknackt. Der steht ja bereits seit Ende Mai bei 50 Millionen Euro. Seitdem gab es rund 20 Ziehungen und bisher hat noch keiner die richtigen 6 plus die Superzahl getippt. Interessant auch dabei, da mittlerweile so viel Geld zusammengekommen ist, wären bei der nächsten Ziehung am Samstag bereits wieder 50 Millionen Euro im Topf. Auch wenn heute der Jackpot geknackt wird.
4: Für Luxemburg und die gesamte Großregion. Es ist am Abend und in der Nacht wechselnd bewölkt und es bleibt auch trocken. Dabei sinken die Temperaturen ab auf Werte zwischen 17 und 12 Grad. Morgen am Donnerstag scheint dann erst noch ordentlich die Sonne. Ab dem Mittag und Nachmittag kommen dann noch vereinzelte Quellwolken dazu. Die Höchstwerte liegen morgen bei nicht mehr ganz so heißen 24 bis 29 Grad. Hier ist der RTL-Verkehrsreport. Vorsicht A1 Luxemburg Richtung Trier. Zwischen Mertert und Wasserbillig steht ein defektes Fahrzeug. Vorsicht A6 Kaiserslautern Richtung Saarbrücken. Zwischen St. Ingbert Mitte und St. Ingbert West. Hier steht ein defektes Auto auf der rechten Spur im Baustellenbereich. A3 Frankreich Richtung Luxemburg in Höhe der Grenze. 4 Kilometer Stau. Dann geht es auf die A620 Saarbrücken Richtung Saarlouis. Zwischen Saarbrücken West Spangenbrücke und Völklingen Ost. 4 Kilometer Stau an einer Dauerbaustelle. 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
11: Um 17.49 Uhr, also gleich 10 vor 6. Wir klingen neu und frisch für euch. Feel Good Music von den 80ern bis heute. Ich bin Sarah Oswald zum Feierabend für euch am Start. Und dazu gibt's die Informationen, die euer Leben wirklich besser machen. 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

Ja, auch wenn die Fußball-WM nachweislich nicht so der Erfolg war für unsere Nationalmannschaft, für diesen Song hat es sich gelohnt, funktioniert bei mir immer noch wunderbar. Shakira und Burna Boy, Die Die, hier auf RTL Radio. Feel Good Music von den 80ern bis heute. Und für den Start in euren Feierabend jetzt Daryl Hall aus den 80ern.

0: einen schönen Mittwoch Feierabend für euch. Hier ist RTL Radio, Feel Good Music von den 80ern bis heute. 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Und hier auf RTL Radio geht's gleich weiter mit Feel-Good-Music aus den 80ern. Walk like an Egyptian, gleich die Bengals.
1: Und hier ist der RTL-Verkehrsreport. Vorsicht auf der A6, Kaiserslautern Richtung Saarbrücken. Zwischen St. Ingbert-Mitte und St. Ingbert-West steht ein defektes Auto auf der rechten Spur im Baustellenbereich. Vorsicht A623, Friedrichsthal Richtung Saarbrücken. Zwischen Saarbrücken-Dudweiler und Saarbrücken-Herrensohr steht ein defektes Fahrzeug und es sind Personen auf der Fahrbahn. A1 Luxemburg Richtung Trier vor der Ausfahrt Sandweiler-Hamm stehen nach einem Unfall zwei Fahrzeuge auf der linken Spur, derzeit 4 Kilometer Stau.
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0: You Can Call Me Al, Paul Simon hier auf RTL Radio. Das ist Feel Good Music von den 80ern bis heute. Und ja, es ist auch heute wieder heiß, extrem schwül heute in vielen Teilen Deutschlands. Nur an der Küste, da weht euch vielleicht so eine angenehme Brise um die Nase. Aber das beste Gefühl an solchen Tagen ist doch, wenn nach dem Gewitter die Luft so ein bisschen frischer ist und dann eine Runde durchlüften. So ging es mir heute Morgen. Jetzt Lost Frequencies.
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Gloria Estefan hier auf RTL Radio. Feel Good Music von den 80ern bis heute. Und jetzt um 18.43 Uhr gleich ist das doch eine richtig gute Nachricht auf dem Weg in den Feierabend. Wenn ihr mit dem Auto unterwegs seid, die Spritpreise sinken gerade wieder. Warum das? Das hört ihr gleich von Philipp Ringe bei RTL aktuell nach Shawn Mendes. Treat You Better. 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

0: Ich bin Philipp Ringe, guten Abend. Drohnenalarm am Leipziger Flughafen. Jetzt ist klar, eine war mit Sprengstoff unterwegs und hatte wohl ein ukrainisches Frachtflugzeug im Visier. Entdeckt wurde die Drohne in der Nacht zu Mittwoch. Viel Glück war dabei, der Zünder war offenbar defekt, darum ist die Drohne nicht explodiert. Der Flughafen wurde komplett gesperrt. Ein Flugzeug, das durchstarten musste, wurde dabei wahrscheinlich von einer zweiten Drohne getroffen, aber nur leicht beschädigt. Mittlerweile hat der Flughafen wieder geöffnet, für Passagiere besteht keine Gefahr. Wer dahinter steckt, ist noch völlig unklar, die Ermittlungen laufen. Sachsens Innenminister Schuster sprach von einem sehr ernsten Sicherheitsvorfall. Tanken wird wieder billiger. Sowohl bei Benzin und Diesel gehen die Preise aktuell runter, meldet der ADAC. Super etwa war gegen 11 Uhr rund 2 Cent billiger als noch gestern, Diesel sogar mehr als 3 Cent. Der Grund, der Preis für Öl am Weltmarkt sinkt ebenfalls und das schon seit einiger Zeit. Deshalb sagt der ADAC auch, die Spritpreise hätten schon deutlich stärker sinken müssen. Und wieder ein Fall, in dem eine KI verrückt gespielt hat. Sicherheitsforscher erwischten das KI-Modell der Firma Anthropic bei dem Versuch, eine Schwachstelle in eine Software einzuschleusen, auf die jeder zugreifen kann. Besonders brisant, dafür wollte die KI auch einen Menschen manipulieren. Katrin Müller berichtet.
1: KI-Modelle sollen selbstständig Aufgaben lösen. Problematisch wird's aber, wenn sie selbst zum Hacker werden. Um das zu testen, hatten britische Forscher den Modellen von Anthropic und des ChatGPT-Entwicklers OpenAI Zugang zum Internet gewährt. Statt sich aber nur Softwarewerkzeuge zu holen, um eine Aufgabe zu erfüllen, legte sich die Anthropic-KI einen Account zu, erschuf Fake-Identitäten und versuchte gezielt, einen Betreuer der Software zu manipulieren. Verschickt wurden auch Phishing-Mails zum Abgreifen sensibler Daten. Bemerkt hatten die Forscher das Ganze wohl auch erst bei einer späteren Auswertung.
2: Für Luxemburg und die gesamte Großregion. Es ist am Abend und in der Nacht wechselnd bewölkt und es bleibt auch trocken. Dabei sinken die Temperaturen ab auf Werte zwischen 17 und 12 Grad. Morgen am Donnerstag scheint dann erst noch ordentlich die Sonne. Ab dem Mittag und Nachmittag kommen dann noch vereinzelte Quellwolken dazu. Die Höchstwerte liegen morgen bei nicht mehr ganz so heißen 24 bis 29 Grad. Und hier ist der RTL-Verkehrsreport. Vorsicht auf der A4, Hollerich Richtung Esch. Zwischen dem Zassinger Kreuz und Leudelange Nord steht ein defektes Auto auf dem Steinstreifen. Vorsicht auch auf der A623, Friedrichsthal Richtung Saarbrücken. Zwischen Saarbrücken-Dudweiler und Saarbrücken-Herrensohr steht ein defektes Fahrzeug und es sind Personen auf der Fahrbahn. A1 Köln-Koblenz Richtung Trier. Zwischen Schweicher und Dreieck-Moseltal ist die rechte Fahrbahn wegen einer Baustelle gesperrt. Und A8 Neunkirchen Richtung Saarlouis. Zwischen Elversberg und Dreieck-Friedrichsthal ist nur eine Fahrbahn frei. Gute Fahrt.
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5: Um 18.49 Uhr, gleich 10 vor 7. Ich bin Sarah Oswald, bringe euch ab sofort hier jeden Nachmittag ab 3 in den Feierabend. Das ist der Feelgood-Nachmittag. Natürlich mit Feelgood-Musik von den 80ern bis heute. 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
1: Ich bin Philipp Ringe und das sind die wichtigsten Meldungen des Tages. Drohnenalarm am Leipziger Flughafen. Jetzt ist klar, eine war mit Sprengstoff unterwegs und hatte wohl ein ukrainisches Frachtflugzeug im Visier. Entdeckt wurde die Drohne in der Nacht zu Mittwoch. Viel Glück war dabei, der Zünder war offenbar defekt, darum ist die Drohne nicht explodiert. Der Flughafen wurde komplett gesperrt. Ein Flugzeug, das durchstarten musste, wurde dabei wahrscheinlich von einer zweiten Drohne getroffen, aber nur leicht beschädigt. Mittlerweile hat der Flughafen wieder geöffnet, für Passagiere besteht keine Gefahr. Wer dahinter steckt, ist noch völlig unklar, die Ermittlungen laufen. Sachsens Innenminister Schuster sprach von einem sehr ernsten Sicherheitsvorfall. Tanken wird wieder billiger. Sowohl bei Benzin und Diesel gehen die Preise aktuell runter, meldet der ADAC. Super etwa war gegen 11 Uhr rund 2 Cent billiger als noch gestern, Diesel sogar mehr als 3 Cent. Der Grund, der Preis für Öl am Weltmarkt sinkt ebenfalls und das schon seit einiger Zeit. Deshalb sagt der ADAC auch, die Spritpreise hätten schon deutlich stärker sinken müssen. Mehrere Jahre Knast für Mitglieder der rechtsextremen Terrorgruppe Letzte Verteidigungswelle. Die Strafen liegen zwischen 1,5 und bis zu 5 Jahren Gefängnis, unter anderem wegen versuchten Mordes. Einer der Angeklagten ist gerade mal 15 Jahre alt. Laut dem Oberlandesgericht Hamburg hatte die Gruppe demnach Anschläge auf Linke und Geflüchtete geplant und einige Taten bereits durchgeführt. Weniger Autofahrer müssen zum sogenannten Idiotentest. Die medizinisch-psychologische Untersuchung wird immer seltener angeordnet. Im letzten Jahr etwas mehr als 70.000 Mal. Zoe Tassovali.
2: Für viele Autofahrer ist es der wohl unangenehmste Termin überhaupt. Die Untersuchung, die entscheidet, ob man seinen Führerschein wiederbekommt. Genau solche Untersuchungen gibt es inzwischen aber seltener. Trotzdem geht es in fast jedem zweiten Fall immer noch um Alkohol. Erst danach folgen Drogen und Medikamente. Für den ADAC ist die Entwicklung trotzdem positiv. Er sagt, insgesamt trinken weniger Menschen Alkohol und das Bewusstsein für die Gefahren am Steuer ist in den vergangenen Jahren deutlich gestiegen.
1: Und wieder ein Fall, in dem eine KI verrückt gespielt hat. Sicherheitsforscher erwischten das KI-Modell der Firma Anthropic bei dem Versuch, eine Schwachstelle in eine Software einzuschleusen, auf die jeder zugreifen kann. Besonders brisant, dafür wollte die KI auch einen Menschen manipulieren. Katrin Müller berichtet.
3: KI-Modelle sollen selbstständig Aufgaben lösen. Problematisch wird's aber, wenn sie selbst zum Hacker werden. Um das zu testen, hatten britische Forscher den Modellen von Anthropic und des ChatGPT-Entwicklers OpenAI Zugang zum Internet gewährt. Statt sich aber nur Softwarewerkzeuge zu holen, um eine Aufgabe zu erfüllen, legte sich die Anthropic-KI einen Account zu, erschuf Fake-Identitäten und versuchte gezielt, einen Betreuer der Software zu manipulieren. Verschickt wurden auch Phishing-Mails zum Abgreifen sensibler Daten. Bemerkt hatten die Forscher das Ganze wohl auch erst bei einer späteren Auswertung.
4: Für Luxemburg und die gesamte Großregion. Es ist wechselnd bewölkt und es bleibt auch trocken. Dabei sinken die Temperaturen ab auf Werte zwischen 17 und 12 Grad. Am Tage scheint dann erst noch ordentlich die Sonne. Ab dem Mittag und Nachmittag kommen vereinzelte Quellwolken dazu. Die Höchstwerte liegen in der Großregion bei nicht mehr ganz so heißen Werten zwischen 24 und 29 Grad. Und hier ist der RTL-Verkehrsreport. A1 Trier Richtung Köln-Koblenz. Zwischen Schweich und der Ausfahrt Föhren ist die rechte Spur wegen einer Baustelle gesperrt. A1 Saarbrücken Richtung Trier. Zwischen Illingen und Eppelborn in beiden Richtungen Behinderungen an einer Dauerbaustelle auf der linken Spur. Dann geht es auf die A8 Neunkirchen Richtung Saarlouis. Zwischen Elversberg und Dreieck Friedrichsthal ist wegen einer Baustelle nur eine Fahrbahn frei. Unter 60 Lüttich Richtung Wittlich zwischen Rastplatz Steinebrück und Winterspelt ist eine Baustelle auf der linken Spur. Gute und auch sichere Fahrt.
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0: Ich bin Philipp Ringe und das sind die wichtigsten Meldungen des Tages. Drohnenalarm am Leipziger Flughafen. Jetzt ist klar, eine war mit Sprengstoff unterwegs und hatte wohl ein ukrainisches Frachtflugzeug im Visier. Entdeckt wurde die Drohne in der Nacht zu Mittwoch. Viel Glück war dabei, der Zünder war offenbar defekt, darum ist die Drohne nicht explodiert. Der Flughafen wurde komplett gesperrt. Ein Flugzeug, das durchstarten musste, wurde dabei wahrscheinlich von einer zweiten Drohne getroffen, aber nur leicht beschädigt. Mittlerweile hat der Flughafen wieder geöffnet, für Passagiere besteht keine Gefahr. Wer dahinter steckt, ist noch völlig unklar, die Ermittlungen laufen. Sachsens Innenminister Schuster sprach von einem sehr ernsten Sicherheitsvorfall. Tanken wird wieder billiger. Sowohl bei Benzin und Diesel gehen die Preise aktuell runter, meldet der ADAC. Super etwa war gegen 11 Uhr rund 2 Cent billiger als noch gestern, Diesel sogar mehr als 3 Cent. Der Grund, der Preis für Öl am Weltmarkt sinkt ebenfalls und das schon seit einiger Zeit. Deshalb sagt der ADAC auch, die Spritpreise hätten schon deutlich stärker sinken müssen. Mehrere Jahre Knast für Mitglieder der rechtsextremen Terrorgruppe Letzte Verteidigungswelle. Die Strafen liegen zwischen 1,5 und bis zu 5 Jahren Gefängnis, unter anderem wegen versuchten Mordes. Einer der Angeklagten ist gerade mal 15 Jahre alt. Laut dem Oberlandesgericht Hamburg hatte die Gruppe demnach Anschläge auf Linke und Geflüchtete geplant und einige Taten bereits durchgeführt. Weniger Autofahrer müssen zum sogenannten Idiotentest. Die medizinisch-psychologische Untersuchung wird immer seltener angeordnet. Im letzten Jahr etwas mehr als 70.000 Mal. Zoe Tassovali.
1: Für viele Autofahrer ist es der wohl unangenehmste Termin überhaupt. Die Untersuchung, die entscheidet, ob man seinen Führerschein wiederbekommt. Genau solche Untersuchungen gibt es inzwischen aber seltener. Trotzdem geht es in fast jedem zweiten Fall immer noch um Alkohol. Erst danach folgen Drogen und Medikamente. Für den ADAC ist die Entwicklung trotzdem positiv. Er sagt, insgesamt trinken weniger Menschen Alkohol und das Bewusstsein für die Gefahren am Steuer ist in den vergangenen Jahren deutlich gestiegen.
0: Und wieder ein Fall, in dem eine KI verrückt gespielt hat. Sicherheitsforscher erwischten das KI-Modell der Firma Anthropic bei dem Versuch, eine Schwachstelle in eine Software einzuschleusen, auf die jeder zugreifen kann. Besonders brisant, dafür wollte die KI auch einen Menschen manipulieren. Katrin Müller berichtet.
2: KI-Modelle sollen selbstständig Aufgaben lösen. Problematisch wird's aber, wenn sie selbst zum Hacker werden. Um das zu testen, hatten britische Forscher den Modellen von Anthropic und des ChatGPT-Entwicklers OpenAI Zugang zum Internet gewährt. Statt sich aber nur Softwarewerkzeuge zu holen, um eine Aufgabe zu erfüllen, legte sich die Anthropic-KI einen Account zu, erschuf Fake-Identitäten und versuchte gezielt, einen Betreuer der Software zu manipulieren. Verschickt wurden auch Phishing-Mails zum Abgreifen sensibler Daten. Bemerkt hatten die Forscher das Ganze wohl auch erst bei einer späteren Auswertung.
3: Für Luxemburg und die gesamte Großregion. Es ist wechselnd bewölkt und es bleibt auch trocken. Dabei sinken die Temperaturen ab auf Werte zwischen 17 und 12 Grad. Am Tage scheint dann erst noch ordentlich die Sonne. Ab dem Mittag und Nachmittag kommen vereinzelte Quellwolken dazu. Die Höchstwerte liegen in der Großregion bei nicht mehr ganz so heißen Werten zwischen 24 und 29 Grad. Und hier ist der RTL-Verkehrsreport. A1 Trier Richtung Köln-Koblenz. Zwischen Schweich und der Ausfahrt Föhren ist die rechte Spur wegen einer Baustelle gesperrt. A1 Saarbrücken Richtung Trier. Zwischen Illingen und Eppelborn in beiden Richtungen Behinderungen an einer Dauerbaustelle auf der linken Spur. Dann geht es auf die A8 Neunkirchen Richtung Saarlouis. Zwischen Elversberg und Dreieck Friedrichsthal ist wegen einer Baustelle nur eine Fahrbahn frei. Unter 60 Lüttich Richtung Wittlich zwischen Rastplatz Steinebrück und Winterspelt ist eine Baustelle auf der linken Spur. Gute und auch sichere Fahrt.
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0: Ich bin Philipp Ringe und das sind die wichtigsten Meldungen des Tages. Drohnenalarm am Leipziger Flughafen. Jetzt ist klar, eine war mit Sprengstoff unterwegs und hatte wohl ein ukrainisches Frachtflugzeug im Visier. Entdeckt wurde die Drohne in der Nacht zu Mittwoch. Viel Glück war dabei, der Zünder war offenbar defekt, darum ist die Drohne nicht explodiert. Der Flughafen wurde komplett gesperrt. Ein Flugzeug, das durchstarten musste, wurde dabei wahrscheinlich von einer zweiten Drohne getroffen, aber nur leicht beschädigt. Mittlerweile hat der Flughafen wieder geöffnet, für Passagiere besteht keine Gefahr. Wer dahinter steckt, ist noch völlig unklar, die Ermittlungen laufen. Sachsens Innenminister Schuster sprach von einem sehr ernsten Sicherheitsvorfall. Tanken wird wieder billiger. Sowohl bei Benzin und Diesel gehen die Preise aktuell runter, meldet der ADAC. Super etwa war gegen 11 Uhr rund 2 Cent billiger als noch gestern, Diesel sogar mehr als 3 Cent. Der Grund, der Preis für Öl am Weltmarkt sinkt ebenfalls und das schon seit einiger Zeit. Deshalb sagt der ADAC auch, die Spritpreise hätten schon deutlich stärker sinken müssen. Mehrere Jahre Knast für Mitglieder der rechtsextremen Terrorgruppe Letzte Verteidigungswelle. Die Strafen liegen zwischen 1,5 und bis zu 5 Jahren Gefängnis, unter anderem wegen versuchten Mordes. Einer der Angeklagten ist gerade mal 15 Jahre alt. Laut dem Oberlandesgericht Hamburg hatte die Gruppe demnach Anschläge auf Linke und Geflüchtete geplant und einige Taten bereits durchgeführt. Weniger Autofahrer müssen zum sogenannten Idiotentest. Die medizinisch-psychologische Untersuchung wird immer seltener angeordnet. Im letzten Jahr etwas mehr als 70.000 Mal. Zoe Tassovali.
1: Für viele Autofahrer ist es der wohl unangenehmste Termin überhaupt. Die Untersuchung, die entscheidet, ob man seinen Führerschein wiederbekommt. Genau solche Untersuchungen gibt es inzwischen aber seltener. Trotzdem geht es in fast jedem zweiten Fall immer noch um Alkohol. Erst danach folgen Drogen und Medikamente. Für den ADAC ist die Entwicklung trotzdem positiv. Er sagt, insgesamt trinken weniger Menschen Alkohol und das Bewusstsein für die Gefahren am Steuer ist in den vergangenen Jahren deutlich gestiegen.
0: Und wieder ein Fall, in dem eine KI verrückt gespielt hat. Sicherheitsforscher erwischten das KI-Modell der Firma Anthropic bei dem Versuch, eine Schwachstelle in eine Software einzuschleusen, auf die jeder zugreifen kann. Besonders brisant, dafür wollte die KI auch einen Menschen manipulieren. Katrin Müller berichtet.
2: KI-Modelle sollen selbstständig Aufgaben lösen. Problematisch wird's aber, wenn sie selbst zum Hacker werden. Um das zu testen, hatten britische Forscher den Modellen von Anthropic und des ChatGPT-Entwicklers OpenAI Zugang zum Internet gewährt. Statt sich aber nur Softwarewerkzeuge zu holen, um eine Aufgabe zu erfüllen, legte sich die Anthropic-KI einen Account zu, erschuf Fake-Identitäten und versuchte gezielt, einen Betreuer der Software zu manipulieren. Verschickt wurden auch Phishing-Mails zum Abgreifen sensibler Daten. Bemerkt hatten die Forscher das Ganze wohl auch erst bei einer späteren Auswertung.
3: Für Luxemburg und die gesamte Großregion. Es ist wechselnd bewölkt und es bleibt auch trocken. Dabei sinken die Temperaturen ab auf Werte zwischen 17 und 12 Grad. Am Tage scheint dann erst noch ordentlich die Sonne. Ab dem Mittag und Nachmittag kommen vereinzelte Quellwolken dazu. Die Höchstwerte liegen in der Großregion bei nicht mehr ganz so heißen Werten zwischen 24 und 29 Grad. Und hier ist der RTL-Verkehrsreport. A1 Trier Richtung Köln-Koblenz. Zwischen Schweich und der Ausfahrt Föhren ist die rechte Spur wegen einer Baustelle gesperrt. A1 Saarbrücken Richtung Trier. Zwischen Illingen und Eppelborn in beiden Richtungen Behinderungen an einer Dauerbaustelle auf der linken Spur. Dann geht es auf die A8 Neunkirchen Richtung Saarlouis. Zwischen Elversberg und Dreieck Friedrichsthal ist wegen einer Baustelle nur eine Fahrbahn frei. Unter 60 Lüttich Richtung Wittlich zwischen Rastplatz Steinebrück und Winterspelt ist eine Baustelle auf der linken Spur. Gute und auch sichere Fahrt.
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1: Ich bin Philipp Ringe und das sind die wichtigsten Meldungen des Tages. Drohnenalarm am Leipziger Flughafen. Jetzt ist klar, eine war mit Sprengstoff unterwegs und hatte wohl ein ukrainisches Frachtflugzeug im Visier. Entdeckt wurde die Drohne in der Nacht zu Mittwoch. Viel Glück war dabei, der Zünder war offenbar defekt, darum ist die Drohne nicht explodiert. Der Flughafen wurde komplett gesperrt. Ein Flugzeug, das durchstarten musste, wurde dabei wahrscheinlich von einer zweiten Drohne getroffen, aber nur leicht beschädigt. Mittlerweile hat der Flughafen wieder geöffnet, für Passagiere besteht keine Gefahr. Wer dahinter steckt, ist noch völlig unklar. Die Ermittlungen laufen. Sachsens Innenminister Schuster sprach von einem sehr ernsten Sicherheitsvorfall. Tanken wird wieder billiger. Sowohl bei Benzin und Diesel gehen die Preise aktuell runter, meldet der ADAC. Super etwa war Mittwoch gegen 11 Uhr rund 2 Cent billiger als noch am Vortag. Diesel sogar mehr als 3 Cent. Der Grund, der Preis für Öl am Weltmarkt sinkt ebenfalls und das schon seit einiger Zeit. Deshalb sagt der ADAC auch, die Spritpreise hätten schon deutlich stärker sinken müssen. Mehrere Jahre Knast für Mitglieder der rechtsextremen Terrorgruppe Letzte Verteidigungswelle. Die Strafen liegen zwischen 1,5 und bis zu 5 Jahren Gefängnis, unter anderem wegen versuchten Mordes. Einer der Angeklagten ist gerade mal 15 Jahre alt. Laut dem Oberlandesgericht Hamburg hatte die Gruppe demnach Anschläge auf Linke und Geflüchtete geplant und einige Taten bereits durchgeführt. Weniger Autofahrer müssen zum sogenannten Idiotentest. Die medizinisch-psychologische Untersuchung wird immer seltener angeordnet. Im letzten Jahr etwas mehr als 70.000 Mal. Zoe Tassovali.
2: Für viele Autofahrer ist es der wohl unangenehmste Termin überhaupt. Die Untersuchung, die entscheidet, ob man seinen Führerschein wiederbekommt. Genau solche Untersuchungen gibt es inzwischen aber seltener. Trotzdem geht es in fast jedem zweiten Fall immer noch um Alkohol. Erst danach folgen Drogen und Medikamente. Für den ADAC ist die Entwicklung trotzdem positiv. Er sagt, insgesamt trinken weniger Menschen Alkohol und das Bewusstsein für die Gefahren am Steuer ist in den vergangenen Jahren deutlich gestiegen.
1: Und wieder ein Fall, in dem eine KI verrückt gespielt hat. Sicherheitsforscher erwischten das KI-Modell der Firma Anthropic bei dem Versuch, eine Schwachstelle in eine Software einzuschleusen, auf die jeder zugreifen kann. Besonders brisant, dafür wollte die KI auch einen Menschen manipulieren. Katrin Müller berichtet.
3: KI-Modelle sollen selbstständig Aufgaben lösen. Problematisch wird's aber, wenn sie selbst zum Hacker werden. Um das zu testen, hatten britische Forscher den Modellen von Anthropic und des ChatGPT-Entwicklers OpenAI Zugang zum Internet gewährt. Statt sich aber nur Softwarewerkzeuge zu holen, um eine Aufgabe zu erfüllen, legte sich die Anthropic-KI einen Account zu, erschuf Fake-Identitäten und versuchte gezielt, einen Betreuer der Software zu manipulieren. Verschickt wurden auch Phishing-Mails zum Abgreifen sensibler Daten. Bemerkt hatten die Forscher das Ganze wohl auch erst bei einer späteren Auswertung.
4: Für Luxemburg und die gesamte Großregion. Es ist wechselnd bewölkt und es bleibt auch trocken. Dabei sinken die Temperaturen ab auf Werte zwischen 17 und 12 Grad. Am Tage scheint dann erst noch ordentlich die Sonne. Ab dem Mittag und Nachmittag kommen vereinzelte Quellwolken dazu. Die Höchstwerte liegen in der Großregion bei nicht mehr ganz so heißen Werten zwischen 24 und 29 Grad. Und hier ist der RTL-Verkehrsreport. A1 Trier Richtung Köln-Koblenz. Zwischen Schweich und der Ausfahrt Föhren ist die rechte Spur wegen einer Baustelle gesperrt. A1 Saarbrücken Richtung Trier. Zwischen Illingen und Eppelborn in beiden Richtungen Behinderungen an einer Dauerbaustelle auf der linken Spur. Dann geht es auf die A8 Neunkirchen Richtung Saarlouis. Zwischen Elversberg und Dreieck Friedrichsthal ist wegen einer Baustelle nur eine Fahrbahn frei. Unter 60 Lüttich Richtung Wittlich zwischen Rastplatz Steinebrück und Winterspelt ist eine Baustelle auf der linken Spur. Gute und doch sichere Fahrt.
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1: Ich bin Philipp Ringe und das sind die wichtigsten Meldungen des Tages. Drohnenalarm am Leipziger Flughafen. Jetzt ist klar, eine war mit Sprengstoff unterwegs und hatte wohl ein ukrainisches Frachtflugzeug im Visier. Entdeckt wurde die Drohne in der Nacht zu Mittwoch. Viel Glück war dabei, der Zünder war offenbar defekt, darum ist die Drohne nicht explodiert. Der Flughafen wurde komplett gesperrt. Ein Flugzeug, das durchstarten musste, wurde dabei wahrscheinlich von einer zweiten Drohne getroffen, aber nur leicht beschädigt. Mittlerweile hat der Flughafen wieder geöffnet, für Passagiere besteht keine Gefahr. Wer dahinter steckt, ist noch völlig unklar, die Ermittlungen laufen. Sachsens Innenminister Schuster sprach von einem sehr ernsten Sicherheitsvorfall. Tanken wird wieder billiger. Sowohl bei Benzin und Diesel gehen die Preise aktuell runter, meldet der ADAC. Super etwa war Mittwoch gegen 11 Uhr rund 2 Cent billiger als noch am Vortag. Diesel sogar mehr als 3 Cent. Der Grund, der Preis für Öl am Weltmarkt sinkt ebenfalls und das schon seit einiger Zeit. Deshalb sagt der ADAC auch, die Spritpreise hätten schon deutlich stärker sinken müssen. Mehrere Jahre Knast für Mitglieder der rechtsextremen Terrorgruppe Letzte Verteidigungswelle. Die Strafen liegen zwischen 1,5 und bis zu 5 Jahren Gefängnis, unter anderem wegen versuchten Mordes. Einer der Angeklagten ist gerade mal 15 Jahre alt. Laut dem Oberlandesgericht Hamburg hatte die Gruppe demnach Anschläge auf Linke und Geflüchtete geplant und einige Taten bereits durchgeführt. Weniger Autofahrer müssen zum sogenannten Idiotentest. Die medizinisch-psychologische Untersuchung wird immer seltener angeordnet. Im letzten Jahr etwas mehr als 70.000 Mal. Zoe Tassovali.
2: Für viele Autofahrer ist es der wohl unangenehmste Termin überhaupt. Die Untersuchung, die entscheidet, ob man seinen Führerschein wiederbekommt. Genau solche Untersuchungen gibt es inzwischen aber seltener. Trotzdem geht es in fast jedem zweiten Fall immer noch um Alkohol. Erst danach folgen Drogen und Medikamente. Für den ADAC ist die Entwicklung trotzdem positiv. Er sagt, insgesamt trinken weniger Menschen Alkohol und das Bewusstsein für die Gefahren am Steuer ist in den vergangenen Jahren deutlich gestiegen.
1: Und wieder ein Fall, in dem eine KI verrückt gespielt hat. Sicherheitsforscher erwischten das KI-Modell der Firma Anthropic bei dem Versuch, eine Schwachstelle in eine Software einzuschleusen, auf die jeder zugreifen kann. Besonders brisant, dafür wollte die KI auch einen Menschen manipulieren. Katrin Müller berichtet.
3: KI-Modelle sollen selbstständig Aufgaben lösen. Problematisch wird's aber, wenn sie selbst zum Hacker werden. Um das zu testen, hatten britische Forscher den Modellen von Anthropic und des ChatGPT-Entwicklers OpenAI Zugang zum Internet gewährt. Statt sich aber nur Softwarewerkzeuge zu holen, um eine Aufgabe zu erfüllen, legte sich die Anthropic-KI einen Account zu, erschuf Fake-Identitäten und versuchte gezielt, einen Betreuer der Software zu manipulieren. Verschickt wurden auch Phishing-Mails zum Abgreifen sensibler Daten. Bemerkt hatten die Forscher das Ganze wohl auch erst bei einer späteren Auswertung.
4: Für Luxemburg und die gesamte Großregion. Es ist wechselnd bewölkt und es bleibt auch trocken. Dabei sinken die Temperaturen ab auf Werte zwischen 17 und 12 Grad. Am Tage scheint dann erst noch ordentlich die Sonne. Ab dem Mittag und Nachmittag kommen vereinzelte Quellwolken dazu. Die Höchstwerte liegen in der Großregion bei nicht mehr ganz so heißen Werten zwischen 24 und 29 Grad. Und hier ist der RTL-Verkehrsreport. A1 Trier Richtung Köln-Koblenz. Zwischen Schweich und der Ausfahrt Föhren ist die rechte Spur wegen einer Baustelle gesperrt. A1 Saarbrücken Richtung Trier. Zwischen Illingen und Eppelborn in beiden Richtungen Behinderungen an einer Dauerbaustelle auf der linken Spur. Dann geht es auf die A8 Neunkirchen Richtung Saarlouis. Zwischen Elversberg und Dreieck Friedrichsthal ist wegen einer Baustelle nur eine Fahrbahn frei. Unter 60 Lüttich Richtung Wittlich zwischen Rastplatz Steinebrück und Winterspelt ist eine Baustelle auf der linken Spur. Gute und doch sichere Fahrt.
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0: Ich bin Philipp Ringe und das sind die wichtigsten Meldungen des Tages. Drohnenalarm am Leipziger Flughafen. Jetzt ist klar, eine war mit Sprengstoff unterwegs und hatte wohl ein ukrainisches Frachtflugzeug im Visier. Entdeckt wurde die Drohne in der Nacht zu Mittwoch. Viel Glück war dabei, der Zünder war offenbar defekt, darum ist die Drohne nicht explodiert. Der Flughafen wurde komplett gesperrt. Ein Flugzeug, das durchstarten musste, wurde dabei wahrscheinlich von einer zweiten Drohne getroffen, aber nur leicht beschädigt. Mittlerweile hat der Flughafen wieder geöffnet, für Passagiere besteht keine Gefahr. Wer dahinter steckt, ist noch völlig unklar, die Ermittlungen laufen. Sachsens Innenminister Schuster sprach von einem sehr ernsten Sicherheitsvorfall. Tanken wird wieder billiger. Sowohl bei Benzin und Diesel gehen die Preise aktuell runter, meldet der ADAC. Super etwa war Mittwoch gegen 11 Uhr rund 2 Cent billiger als noch am Vortag, Diesel sogar mehr als 3 Cent. Der Grund, der Preis für Öl am Weltmarkt sinkt ebenfalls und das schon seit einiger Zeit. Deshalb sagt der ADAC auch, die Spritpreise hätten schon deutlich stärker sinken müssen. Mehrere Jahre Knast für Mitglieder der rechtsextremen Terrorgruppe Letzte Verteidigungswelle. Die Strafen liegen zwischen 1,5 und bis zu 5 Jahren Gefängnis, unter anderem wegen versuchten Mordes. Einer der Angeklagten ist gerade mal 15 Jahre alt. Laut dem Oberlandesgericht Hamburg hatte die Gruppe demnach Anschläge auf Linke und Geflüchtete geplant und einige Taten bereits durchgeführt. Weniger Autofahrer müssen zum sogenannten Idiotentest. Die medizinisch-psychologische Untersuchung wird immer seltener angeordnet. Im letzten Jahr etwas mehr als 70.000 Mal. Zoe Tassovali.
1: Für viele Autofahrer ist es der wohl unangenehmste Termin überhaupt. Die Untersuchung, die entscheidet, ob man seinen Führerschein wiederbekommt. Genau solche Untersuchungen gibt es inzwischen aber seltener. Trotzdem geht es in fast jedem zweiten Fall immer noch um Alkohol. Erst danach folgen Drogen und Medikamente. Für den ADAC ist die Entwicklung trotzdem positiv. Er sagt, insgesamt trinken weniger Menschen Alkohol und das Bewusstsein für die Gefahren am Steuer ist in den vergangenen Jahren deutlich gestiegen.
0: Und wieder ein Fall, in dem eine KI verrückt gespielt hat. Sicherheitsforscher erwischten das KI-Modell der Firma Anthropic bei dem Versuch, eine Schwachstelle in eine Software einzuschleusen, auf die jeder zugreifen kann. Besonders brisant, dafür wollte die KI auch einen Menschen manipulieren. Katrin Müller berichtet.
2: KI-Modelle sollen selbstständig Aufgaben lösen. Problematisch wird's aber, wenn sie selbst zum Hacker werden. Um das zu testen, hatten britische Forscher den Modellen von Anthropic und des ChatGPT-Entwicklers OpenAI Zugang zum Internet gewährt. Statt sich aber nur Softwarewerkzeuge zu holen, um eine Aufgabe zu erfüllen, legte sich die Anthropic-KI einen Account zu, erschuf Fake-Identitäten und versuchte gezielt, einen Betreuer der Software zu manipulieren. Verschickt wurden auch Phishing-Mails zum Abgreifen sensibler Daten. Bemerkt hatten die Forscher das Ganze wohl auch erst bei einer späteren Auswertung.
3: Für Luxemburg und die gesamte Großregion. Es ist wechselnd bewölkt und es bleibt auch trocken. Dabei sinken die Temperaturen ab auf Werte zwischen 17 und 12 Grad. Am Tage scheint dann erst noch ordentlich die Sonne. Ab dem Mittag und Nachmittag kommen vereinzelte Quellwolken dazu. Die Höchstwerte liegen in der Großregion bei nicht mehr ganz so heißen Werten zwischen 24 und 29 Grad. Und hier ist der RTL-Verkehrsreport. A1 Trier Richtung Köln-Koblenz. Zwischen Schweich und der Ausfahrt Föhren ist die rechte Spur wegen einer Baustelle gesperrt. A1 Saarbrücken Richtung Trier. Zwischen Illingen und Eppelborn in beiden Richtungen Behinderungen an einer Dauerbaustelle auf der linken Spur. Dann geht es auf die A8 Neunkirchen Richtung Saarlouis. Zwischen Elversberg und Dreieck Friedrichsthal ist wegen einer Baustelle nur eine Fahrbahn frei. Unter 60 Lüttich Richtung Wittlich zwischen Rastplatz Steinebrück und Winterspelt ist eine Baustelle auf der linken Spur. Gute und auch sichere Fahrt.
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